0: Hofmeister trat zurück. Kommissarisch soll Staatsminister Philipp Amthor die Landespartei führen. Die CDU war bei der Wahl auf 4,9% gekommen und hatte damit erstmals den Einzug in ein Landesparlament verpasst. Nach dem Rauswurf des TV-Senders CNN aus dem Weißen Haus eskaliert die Fehde zwischen US-Präsident Trump und mehreren US-Medien. Die vom Ausschluss betroffenen Medien CNN, Politico und MS Now ziehen vor Gericht, um ihre Plätze im Weißen Haus zurückzuerkämpfen.
1: Die verbannten Medien klagen gegen den Rauswurf. Sie sehen das Recht der Öffentlichkeit auf unabhängigen Journalismus unmittelbar bedroht. Die Regierung habe nicht zu entscheiden, worüber die Presse berichtet. Die anderen großen Networks sind solidarisch und verweigern die Begleitung Trumps im sogenannten Pressepool, mit dem die Medien Infos und Material zusammenlegen. Trump reist also ohne Begleitung zur UN-Generaldebatte nach New York. Er bezeichnet CNN und die anderen Medien als Müll, deren Fake News wie ein Krebs wuchere und die nationale Sicherheit bedrohe. Aus den USA, Tina Eck.
0: Auf dem Münchner Oktoberfest ist ein Mitarbeiter eines Fahrgeschäfts nach einem Unfall an seinen schweren Verletzungen gestorben. Das teilte die Polizei mit. Der Mitarbeiter habe sich wohl in einem Bereich aufgehalten, in dem er nicht hätte sein sollen, hieß es. Er sei dann getroffen und möglicherweise auch eingequetscht worden. Der Mann wurde mit lebensgefährlichen Verletzungen ins Krankenhaus gebracht, wo er dann später starb. Das Wetter, die aktuelle Vorhersage des Deutschen Wetterdienstes. Heute früh wolkig oder nur leicht bewölkt, örtlich Nebel, mit Temperaturen von 9 bis 2 Grad, an den Küsten milder. Später am Tag im äußersten Nordwesten oft bedeckt, in der Mitte und im Südosten teils wolkig, sonst nach Auflösung von Nebelfeldern oft sonnig, mit Höchstwerten von 15 bis 23 Grad. Am Mittwoch bleibt es meist freundlich und trocken, nur an der Nordsee kommt etwas Regen auf.
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Dies ist die Geschichte von Eludin. Einem Mann, der geboren wurde, um wie ein wildes Tier gejagt zu werden, weil er arm war und sich nicht wehren konnte. Aber er gab sich mit seinem Schicksal nicht zufrieden und heute wurde seine Ehre wiederhergestellt.

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1: Ich bin Tine Klimach. Nach den CDU-Wahlpleiten in Mecklenburg-Vorpommern und in Berlin fordert CSU-Chef Markus Söder von der Union ein Ende von Personaldebatten.
2: Zum einen ist wichtig, dass die Union jetzt nicht zum Hühnerhaufen entwickelt und jeder durcheinander rennt, sondern dass wir geordnete Verfahren und Prozesse haben. Wir haben einen Bundeskanzler, wir haben eine Bundesregierung, wir haben Parteivorstände, wir haben Fraktionen. Das heißt, in den jeweiligen Verantwortlichkeiten einen Beitrag dazu leisten, dass Stabilität herrscht. Klären mit der SPD, vielleicht sogar relativ bald in einem Koalitionsausschuss, was ist jetzt tatsächlich von den ganzen Interviewäußerungen zu halten, wer ist auch die Nummer 1 bei der SPD, um dann einen Weg zu finden, da erfolgreich gemeinsam etwas zu bewegen.
1: Das sagte der bayerische Ministerpräsident zum Auftakt der Klausur der CSU-Landtagsfraktion im oberfränkischen Kloster Banz. Die Bundesregierung drückt beim angestrebten Tankrabatt aufs Tempo und hat den Gesetzentwurf dazu auf den Weg gebracht. Er wurde nach Angaben einer Regierungssprecherin vom Kabinett beschlossen. Von Oktober bis Ende Dezember soll die Energiesteuer auf Diesel und Benzin gesenkt werden.
3: Die Preise an den Zapfsäulen haben sich übers Wochenende zwar etwas entspannt, die Rohölpreise sanken. Aber trotzdem, tanken ist aktuell sehr teuer. Mit dem Rabatt greift die Regierung zu einem erprobten Mittel. Wie schon im Mai und Juni soll der Liter Sprit so rund 17 Cent günstiger werden. Beim letzten Mal wurden die Preise gesenkt. Allerdings gaben die Mineralölkonzerne die Steuersenkung nicht komplett an Autofahrer weiter. Die Regierung plant daneben eine weitere, neue Maßnahme. Spätestens zum Jahreswechsel soll befristet ein Spritpreisdeckel kommen. Aus Berlin, Ursula Winkler.
1: Die unter dem Druck einzelner EU-Staaten geplante Aufhebung von Sanktionen gegen die beiden russischen Oligarchen Usmanow und Friedmann hat am Abend nicht wie geplant beschlossen werden können. Wie ein EU-Diplomat mitteilte, kam die erforderliche Einstimmigkeit in dem schriftlichen Entscheidungsverfahren nicht zustande. Nun sollen heute Morgen erneut die Botschafter der Mitgliedstaaten zu Beratungen zusammenkommen. Zum Sport. FIFA-Präsident Infantino geht im Machtkampf beim Fußball-Weltverband auf seine Kritiker zu. Die Strukturen sollen überdacht werden. In einem Brief an die Chefs der Mitgliedsverbände und die Mitglieder des FIFA-Councils hat er erstmals Gespräche über mögliche Reformen im Fußball-Weltverband angeboten. Der Brief liegt der deutschen Presseagentur vor. Infantino machte gleichzeitig aber klar, dass er die FIFA weiter anführen will. Das Wetter, die aktuelle Vorhersage des Deutschen Wetterdienstes. Heute früh wolkig oder nur leicht bewölkt, örtlich Nebel, mit Temperaturen von 9 bis 2 Grad, an den Küsten milder. Später am Tag im äußersten Nordwesten oft bedeckt, in der Mitte und im Südosten teils wolkig, sonst nach Auflösung von Nebelfeldern oft sonnig. Mit Höchstwerten von 15 bis 23 Grad. Am Mittwoch bleibt es meist freundlich und trocken, nur an der Nordsee kommt etwas Regen auf.
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3: Ich bin Tine Klimach. CDU-Chef Friedrich Merz hat das Ausscheiden seiner Partei aus dem Landtag in Mecklenburg-Vorpommern als tiefe Zäsur bezeichnet. Es sei ein für die CDU in Deutschland dramatisches Ergebnis, dass man die 5%-Hürde nicht überwinden konnte.
4: Ich werde auch von meiner Seite aus sehr konkrete Vorschläge machen, wie wir das wieder erreichen, was wir mal waren und was wir leider nur noch in einigen Teilen des Landes sind, nämlich Volkspartei.
3: Merz stellte auch noch mal klar, dass er seine beiden Ämter, Kanzler und CDU-Chef, behalten und seinen Reformkurs fortsetzen will. Nach ihrem Wahlsieg in Berlin will die Linke, Grünen und SPD Sondierungsgespräche über eine gemeinsame Regierung anbieten. Spitzenkandidatin Elif Erhalb kündigte an, in möglichen Koalitionsverhandlungen die Vergesellschaftung großer Wohnungskonzerne gegen Entschädigung in den Mittelpunkt zu stellen. Die Linke war bei den Wahlen in Berlin mit 25,7% stärkste Kraft geworden. Rechnerisch möglich wäre auch ein Bündnis aus CDU, Grünen und SPD. Tragisches Unglück auf dem Münchner Oktoberfest. Ein Mitarbeiter eines Freefall Towers ist nach einem Unfall am Abend an seinen schweren Verletzungen gestorben.
5: Der Sicherheitsmann soll sich nach ersten Erkenntnissen der Polizei wohl in einem Bereich aufgehalten haben, in dem er nicht hätte sein dürfen. Er wurde wahrscheinlich erst von dem Fahrgeschäft getroffen und dann möglicherweise eingequetscht. Der 52-Jährige wurde zunächst reanimiert und ins Krankenhaus gebracht, wo er später verstarb. Augenzeugen vor Ort wurden durch ein Kriseninterventionsteam betreut. Der genaue Unfallhergang soll nun ermittelt werden. Aus München, Joshua Heise.
3: Die Bundesregierung drückt beim angestrebten Tankrabatt aufs Tempo und hat den Gesetzentwurf dazu auf den Weg gebracht. Er wurde nach Angaben einer Regierungssprecherin vom Kabinett am Abend beschlossen. Von Oktober bis Ende Dezember soll die Energiesteuer auf Diesel und Benzin gesenkt werden. Die Mehrwertsteuer eingerechnet, ergibt sich an der Zapfsäule eine Entlastung von bis zu 17 Cent pro Liter. Das Finanzministerium rechnet damit, dass der Bund deswegen rund 2,5 Milliarden Euro weniger Steuern einnimmt. Die Länder sollen die Hälfte davon tragen. Das Wetter, die aktuelle Vorhersage des Deutschen Wetterdienstes. Heute früh wolkig oder nur leicht bewölkt, örtlich Nebel, mit Temperaturen von 9 bis 2 Grad, an den Küsten milder. Später am Tag im äußersten Nordwesten oft bedeckt, in der Mitte und im Südosten teils wolkig, sonst nach Auflösung von Nebelfeldern oft sonnig. Mit Höchstwerten von 15 bis 23 Grad. Am Mittwoch bleibt es meist freundlich und trocken, nur an der Nordsee kommt etwas Regen auf.
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1: Ich bin Tine Klimach. Trotz des historischen Wahldebakels der CDU setzt Parteichef und Kanzler Friedrich Merz weiter auf den geplanten Reformkurs. Er hat ausgeschlossen, dass es in der CDU-Spitze eine Diskussion über seine politische Zukunft gegeben habe. Das sagte er am Nachmittag nach Beratungen seiner Partei in Berlin.
2: Merz steht nach den Wahlklatschen in Mecklenburg-Vorpommern, Berlin und vor 2 Wochen in Sachsen-Anhalt massiv unter Druck. Gut möglich, dass ihm die Union eine letzte Chance gibt, verlorenes Vertrauen zurückzugewinnen und die nötigen Reformen anzuschieben. Scheitert das Projekt, dürfte sein politisches Ende kaum noch zu verhindern sein. Merz taumelt gewaltig und die AfD reibt sich die Hände. Aus Berlin, David Riemer.
1: Nach dem Ausscheiden der CDU aus dem Landtag in Mecklenburg-Vorpommern ziehen mehrere Parteifunktionäre Konsequenzen. Spitzenkandidat Daniel Peters legte den Landesvorsitz nieder, auch Generalsekretärin Kathi Hoffmeister trat zurück. Kommissarisch soll Staatsminister Philipp Amthor die Landespartei führen. Die CDU war bei der Wahl auf 4,9% gekommen und hatte damit erstmals den Einzug in ein Landesparlament verpasst. Nach dem Rauswurf des TV-Senders CNN aus dem Weißen Haus eskaliert die Fehde zwischen US-Präsident Trump und mehreren US-Medien. Die vom Ausschluss betroffenen Medien CNN, Politico und MS Now ziehen vor Gericht, um ihre Plätze im Weißen Haus zurückzuerkämpfen.
3: Die verbannten Medien klagen gegen den Rauswurf. Sie sehen das Recht der Öffentlichkeit auf unabhängigen Journalismus unmittelbar bedroht. Die Regierung habe nicht zu entscheiden, worüber die Presse berichtet. Die anderen großen Networks sind solidarisch und verweigern die Begleitung Trumps im sogenannten Pressepool, mit dem die Medien Infos und Material zusammenlegen. Trump reist also ohne Begleitung zur UN-Generaldebatte nach New York. Er bezeichnet CNN und die anderen Medien als Müll, deren Fake News wie ein Krebs wuchere und die nationale Sicherheit bedrohe. Aus den USA, Tina Eck.
1: Auf dem Münchner Oktoberfest ist ein Mitarbeiter eines Fahrgeschäfts nach einem Unfall an seinen schweren Verletzungen gestorben. Das teilte die Polizei mit. Der Mitarbeiter habe sich wohl in einem Bereich aufgehalten, in dem er nicht hätte sein sollen, hieß es. Er sei dann getroffen und möglicherweise auch eingequetscht worden. Der Mann wurde mit lebensgefährlichen Verletzungen ins Krankenhaus gebracht, wo er dann später starb. Das Wetter, die aktuelle Vorhersage des Deutschen Wetterdienstes. Heute früh wolkig oder nur leicht bewölkt, örtlich Nebel, mit Temperaturen von 9 bis 2 Grad, an den Küsten milder. Später am Tag im äußersten Nordwesten oft bedeckt, in der Mitte und im Südosten teils wolkig, sonst nach Auflösung von Nebelfeldern oft sonnig, mit Höchstwerten von 15 bis 23 Grad. Am Mittwoch bleibt es meist freundlich und trocken, nur an der Nordsee kommt etwas Regen auf.
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3: Ich bin Katrin Müller. Die Bundesregierung drückt beim angestrebten Tankrabatt aufs Tempo und hat den Gesetzentwurf dazu auf den Weg gebracht. Er wurde am Abend vom Kabinett beschlossen. Von Oktober bis Ende Dezember soll die Energiesteuer auf Diesel und Benzin gesenkt werden. Die Mehrwertsteuer eingerechnet ergibt sich an der Zapfsäule eine Entlastung von bis zu 17 Cent pro Liter. Das Finanzministerium rechnet damit, dass der Bund deswegen rund 2,5 Milliarden Euro weniger Steuern einnimmt. Die Länder sollen die Hälfte davon tragen. Nach der schmerzhaften Niederlagenserie der CDU bei den drei Landtagswahlen im September berät die Bundestagsfraktion der Union heute mit Kanzler Merz über die Konsequenzen. Die Ergebnisse aus Berlin und Mecklenburg-Vorpommern beschäftigen auch die SPD auf Bundesebene.
4: Die CDU-Ministerpräsidenten hatten sich zuletzt hinter den Kanzler gestellt. Das war aber vor dem Wahlsonntag. Trotzdem, Personaldebatten seien jetzt nicht zielführend. Das sagte auch nochmal NRWs Ministerpräsident Wüst bei der Rheinischen Post. Es gibt aber auch andere Stimmen in den eigenen Reihen. Sachsens Ministerpräsident Kretschmer forderte von seiner Partei eine schonungslose Analyse und einen Neustart. Das habe auch etwas mit Personen zu tun, sagte er im MDR. Ähnlich sieht's auch Thürings Ministerpräsident Vogt. Nötig sei eine Generalinventur der Berliner Regierungspolitik, so Vogt. Tine Klimach, Nachrichtenredaktion.
3: Tragisches Unglück auf dem Münchner Oktoberfest. Ein Mitarbeiter eines Freefall Towers ist nach einem Unfall am Abend an seinen schweren Verletzungen gestorben.
5: Der Sicherheitsmann soll sich nach ersten Erkenntnissen der Polizei wohl in einem Bereich aufgehalten haben, in dem er nicht hätte sein dürfen. Er wurde wahrscheinlich erst von dem Fahrgeschäft getroffen und dann möglicherweise eingequetscht. Der 52-Jährige wurde zunächst reanimiert und ins Krankenhaus gebracht, wo er später verstarb. Augenzeugen vor Ort wurden durch ein Kriseninterventionsteam betreut. Der genaue Unfallhergang soll nun ermittelt werden. Aus München, Joshua Heise.
3: FIFA-Präsident Infantino geht im Machtkampf beim Fußball-Weltverband auf seine Kritiker zu. Die Strukturen sollen überdacht werden. In einem Brief an die Chefs der Mitgliedsverbände und die Mitglieder des FIFA-Councils hat er erstmals Gespräche über mögliche Reformen angeboten. Infantino stellte aber klar, dass er FIFA-Präsident bleiben will.
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6: Heute geht's wieder mit einem Wechsel aus Sonne und Wolken weiter. Dabei bleibt's weitgehend trocken. Vor allem im Südwesten ist es richtig schön sonnig. Aber überall kommt die Sonne heute eigentlich raus. Also das ist ein richtig schöner Herbsttag. Können wir genießen. Die Temperaturen, die sind ein bisschen kühler, aber auch immer noch angenehm. 12 Grad im Erzgebirge, das ist aber wirklich der kühlste Ort. Sonst 17 bis 18 Grad an den Küsten und bis zu 23 Grad wieder ganz im Südwesten Deutschlands.
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6: 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Kurz nach 6 ist es, einen wunderschönen Dienstagmorgen wünsche ich euch. Auch heute sind wir erstmal bis 12 Uhr wieder zusammen mit vielen spannenden Themen versprochen und mit der besten Musik. Ein Mann, den ich als Kind wahnsinnig oft und gerne gehört habe, war Hubert K. Und gleich gibt's seinen Song Sternenhimmel. Starten tun wir aber erstmal mit Bernhard Brink und Sonja Liebing. Du hast mich einmal zu oft angesehen. Habt einen guten Start in diesen neuen Tag.

0: 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Heute ist
1: Dienstag, der 22. September 2026. Heute vor 15 Jahren beginnt Papst Benedikt XVI. Seinen ersten Staatsbesuch in Deutschland. Er wird in Berlin von Bundespräsident Christian Wulff begrüßt. Als erster Papst überhaupt hält Benedikt dabei eine Rede im Deutschen Bundestag. Wenn ihr heute Geburtstag habt, dann feiert ihr mit unserem Schlagerhelden Wolfgang Petri, besser bekannt als Wolle. Der deutsche Sänger, bekannt für seine Hits wie Wahnsinn, wird heute 75 Jahre alt. Wo sind die Jahre hin? Mit seinen Freundschaftsbändchen, seiner markanten Stimme und jeder Menge Kulthits gehört er bis heute zu den erfolgreichsten Schlagersängern Deutschlands. Und außerdem ist heute der Tag der Hobbits. Fans von der Reihe von Tolkien feiern damit den gemeinsamen Geburtstag von Bilbo Beutlin und Frodo Beutlin. Ein guter Anlass für

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1: Einen wunderschönen Dienstagmorgen mit Antenne Schlager. Schön, dass ihr mit dabei seid. Wir verbringen den Tag hier ein bisschen zusammen und zwar erstmal bis 12 Uhr und dann ja heute Nachmittag auch nochmal. Also unbedingt dranbleiben und jede Menge Themen sind auch mit dabei. Das kann ich schon mal sagen, denn morgen, man mag es kaum glauben, ist kalendarischer Herbstanfang. Das Wetter ist jetzt auch ein bisschen mehr Kurs auf Herbst. Warum wir uns aber trotzdem freuen können auf den Herbst, das klären wir heute im Laufe der Show. Denn ich höre wirklich überall, ach Mann, jetzt kommen die schlimmen Monate und ich kann mich da auch nicht ausnehmen, ich gehöre da selbst zu. Also Zeit für ein bisschen Vorfreude heute in dieser Show. Und natürlich die beste Musik, mit der geht eh alles viel leichter. Zum Beispiel Maria Voskania, immer noch eine großartige Nummer von ihr. Ich hoffe, die gefällt euch genauso gut wie mir. Hier ist Ich sehe nur dich. Schönen Dienstagmorgen. Yeah.

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1: Der Regen ist weitestgehend weitergezogen. Heute gibt es wirklich einen freundlichen Wechsel aus Sonne und Wolken. Dabei bleibt es auch weitgehend trocken. Vor allem im Südwesten ist es richtig herrlich sonnig. Da wird es auch am wärmsten. Auch im Nordosten scheint die Sonne länger. Und ja, die meisten Wolken haben wir im Nordwesten, aber die tun auch nichts. Und die Temperaturen, die sind abgekühlt, aber das ist schon eigentlich ganz okay. Am kühlsten wird es im Erzgebirge mit 12 Grad. An den Küsten haben wir aber auch 17 bis 18 Grad. Und am wärmsten ist es wieder mal im Markgräflerland. Land mit 23 Grad.
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1: Für heute Dienstag, den 22. September. Widder, heute brauchst du Bewegung und frische Luft, damit deine Energie nicht an Kleinigkeiten hängen bleibt. Ein flotter Spaziergang oder etwas Sport bringen dich schnell wieder in deine Balance. Stier, du suchst heute Nähe, die ehrlich und unkompliziert ist. In Herzensdingen wirkt deine ruhige Art stärker als große Worte und schafft ganz natürlich Vertrauen. Zwillinge, mit deiner Neugier kommst du heute leicht mit Menschen ins Gespräch und öffnest neue Türen. Gerade in einer Freundschaft kann ein lockerer Moment überraschend viel Nähe bringen. Krebs. Ein vertrauter Rahmen gibt dir heute Halt und lässt dich aufatmen. Wenn du gut für dich sorgst und dir genug Ruhe gönnst, merkst du schnell, wie deine Kräfte zurückkommen. Löwe. Du setzt heute ein charmantes Zeichen und wirst damit positiv wahrgenommen. Auch in der Liebe darfst du klar sagen, was du dir wünschst, denn Offenheit kommt jetzt gut an. Jungfrau. Du siehst sofort, wo sich etwas einfacher lösen lässt und machst dir den Alltag damit leichter. Ein praktischer Griff oder eine gute Struktur verschaffen dir heute spürbar Entlastung. Waage. Heute bist du offen für Begegnungen, die leicht und inspirierend sind. Eine freundliche Nachricht oder ein spontanes Treffen heben deine Stimmung und bringen Wärme in den Tag. Skorpion. Du merkst genau, wann es Zeit ist, eine Grenze zu setzen und um bei dir zu bleiben. Das tut dir gut und gibt auch einem wichtigen Gespräch mehr Gewicht. Schütze. Du willst raus aus dem Gewohnten und findest gerade darin neue Motivation. Vielleicht lockt dich der Frühherbst nach draußen und schenkt dir einen klaren Kopf. Und Steinbock, du arbeitest konzentriert und hältst Kurs, auch wenn andere noch zögern. Mit Geduld und Überblick legst du heute einen soliden Grundstein für das, was später wachsen soll. Wassermann, du bleibst sachlich, auch wenn um dich herum Unruhe entsteht. Und genau das macht dich stark. Ein nüchterner Blick hilft dir heute, im Job oder bei Finanzen klug zu entscheiden. Und zum Schluss Fische, du hörst Zwischentöne heute besonders gut und kannst jemanden mit wenig Aufwand viel Gutes tun. Achte zugleich auf deine Kräfte und nimm nicht jede Stimmung um dich herum mit.
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0: Bayerische Klänge von Niki. Ihr wär am liebsten mit dir ganz alor oder so ähnlich. Bayerisch ist nicht meine Paradedisziplin. Hier gehört bei Antenne Schlager. Und mit Niki bin ich quasi aufgewachsen, denn mein Opa war wirklich so ein riesiger Niki-Fan und hatte alle Alben von ihr. Und das lief rauf und runter, gerade in der Ferienzeit. Also ich habe als Kind wirklich sehr viel Niki gehört und jetzt aber als Erwachsene festgestellt, dass ich eigentlich so ziemlich jeden Song falsch mitgesungen habe, weil es natürlich überhaupt keinen Sinn machte als Kind. Und da habe ich auch nicht verstanden, dass das einfach richtig doll bayerisch ist. Jetzt kann ich die Worte ein bisschen besser verstehen. Wobei, ich weiß auch jetzt noch nicht alle Worte, die Niki da singt. Aber genau so ist sie ja auch bekannt geworden. Und das ist bis heute die beste Kultmusik. Jetzt geht's weiter mit Michelle. Hat ja alle überrascht in der vergangenen Woche beim Heidi-Fest. Da ist sie ja erstmals seit der Trennung wieder über einen roten Teppich gegangen. Und sie sah wirklich gut aus. Also ich glaube, Michelle erholt sich so langsam. Denn das war wirklich eine große Überraschung, die Trennung von Erik Philippi, die ja von ihm ausging. Jetzt hören wir Michelle mit Richtig oder Falsch. Ich wünsche euch einen wunderschönen Dienstag.
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11: Ich bin Katrin Müller. Die Bundesregierung drückt beim angestrebten Tankrabatt aufs Tempo und hat den Gesetzentwurf dazu auf den Weg gebracht. Er wurde nach Angaben einer Regierungssprecherin vom Kabinett am Abend beschlossen. Von Oktober bis Ende Dezember soll die Energiesteuer auf Diesel und Benzin gesenkt werden.
12: Konkret soll die Energiesteuer um rund 14 Cent pro Liter runtergehen. Wenn man dann noch die Mehrwertsteuer einrechnet, können Autofahrer damit rechnen, dass die Preise an der Zapfsäule bis zu 17 Cent pro Liter sinken, sagt die Bundesregierung. Wenn die Mineralölkonzerne die Steuersenkung denn auch vollständig weitergeben. Beim ersten Tankrabatt im Mai und Juni war das ja nicht der Fall. Neben dem Tankrabatt will die Bundesregierung ja auch noch einen Spritpreisdeckel auf den Weg bringen. Und das finden viele Autofahrer in Deutschland offenbar gut. In einer Umfrage haben sich fast 70% dafür ausgesprochen. Fiona Reinhardt, Nachrichtenredaktion.
11: Nach dem Ausscheiden der CDU aus dem Landtag in Mecklenburg-Vorpommern ziehen mehrere Parteifunktionäre Konsequenzen. Spitzenkandidat Daniel Peters legte den Landesvorsitz nieder. Auch Generalsekretärin Kathi Hoffmeister trat zurück. Kommissarisch soll Staatsminister Philipp Amthor die Landespartei führen. In Berlin will die Linke nach ihrem Wahlsieg Grünen und SPD Sondierungsgespräche über eine gemeinsame Regierung anbieten. Einen Schwerpunkt will die Linke auf Vergesellschaftung großer Wohnungskonzerne gegen Entschädigung legen. In New York beginnt heute die politisch wichtigste Woche des Jahres bei den Vereinten Nationen. Mit einer Rede von US-Präsident Donald Trump startet die UN-Generaldebatte.
13: Trump will am Rande der Vollversammlung Vertreter der Golfstaaten treffen. Der eskalierende Iran-Krieg gefährdet Städte, US-Stützpunkte und wichtige Öl- und Schifffahrtswege in der Golfregion. Großbritannien, Frankreich und Kanada, die Palästina als Staat anerkennen, sprechen in New York über eine Zwei-Staaten-Lösung und Reden gibt es heute unter anderem von den Präsidenten aus der Türkei, Frankreich und dem britischen Premierminister Andy Burnham. Aus den USA, Tina Eck.
11: Auf dem Weg zur Schule oder zur Arbeit sind im vergangenen Jahr mehr Menschen verunglückt als im Jahr davor. Die Zahl der Schulwegunfälle stieg um rund 3.300 auf fast 90.700. 25 Mal endete so ein Unfall tödlich, wie eine neue Statistik der deutschen gesetzlichen Unfallversicherung zeigt. Auch Beschäftigte von Betrieben hatten etwas mehr Wegeunfälle.
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0: Heute geht's wieder mit einem Wechsel aus Sonne und Wolken weiter. Dabei bleibt's weitgehend trocken. Vor allem im Südwesten ist es richtig schön sonnig. Aber überall kommt die Sonne heute eigentlich raus. Also das ist ein richtig schöner Herbsttag. Können wir genießen. Die Temperaturen, die sind ein bisschen kühler, aber auch immer noch angenehm. 12 Grad im Erzgebirge, das ist aber wirklich der kühlste Ort. Sonst 17 bis 18 Grad an den Küsten und bis zu 23 Grad wieder ganz im Südwesten Deutschlands.
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0: 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Kurz nach 7 ist es an diesem Dienstagmorgen. Schön, dass ihr alle mit dabei seid. Ich freue mich sehr. Und ja, bis 12 Uhr verbringen wir erstmal diesen Tag zusammen mit spannenden Themen. Und es ist morgen schon soweit. Kalendarischer Herbstanfang. Für die Meteorologen ist es ja der 1. September. Unser Kalender sagt, morgen ist Herbstanfang. Zeit, sich vielleicht mit den Vorteilen des Monats oder vielmehr der Jahreszeit zu beschäftigen, damit wir nicht alle ganz so traurig sind. Jetzt legen wir aber erstmal los mit den ehemaligen Feuerherzen. In meinen Träumen ist die Hölle los. In meinen aktuell auch. Viel Spaß mit dem Titel.
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0: Kerstin Otte und tausendmal Nein hier gehört bei Antenne Schlager. Einen wunderschönen Dienstagmorgen wünsche ich euch. Und morgen ist es ja tatsächlich schon soweit. Der kalendarische Herbstanfang wird ja immer unterschieden zwischen meteorologischen und kalendarischen. Und in dieser Nacht auch relativ spät. Also jetzt in der Nacht von Dienstag auf Mittwoch ist der Spätsommer zumindest offiziell vorbei, laut Kalender. Und ja, bei dem Sturm in den letzten Tagen denkt man schon, okay, der Herbst ist auf jeden Fall schon da. Aber wir wollen noch ein paar Vorteile heute zusammenfassen, denn viele sind traurig. Jetzt kommt ja nun mal auch die dunklere Jahreszeit demnach. Finn Wiens hat heute ein paar Tipps. Lieber Finn, fangen wir doch erstmal an. Es wird wieder dunkel und es regnet ständig. So denken ja viele über den Herbst. Worauf sollen wir uns denn da bitte schön freuen?
1: Na, zum Beispiel darauf, sich die dunklen Tage zu Hause gemütlich zu machen. Der Herbst ist eine tolle Gelegenheit, um auszumisten, praktisch so als Gegenteil zum Frühjahrsputz. Im Herbst und Winter verbringen wir so oder so mehr Zeit drin. Da lohnt es sich natürlich besonders, vorher Ordnung zu schaffen. Ich schaue gern nochmal die Sommersachen vor dem Wegpacken durch, sortiere dann gleich alle aus, die mir nicht mehr gefallen oder nicht mehr passen. So habe ich mehr Platz im Schrank für meine Herbstgarderobe und kann mich schon auf den nächsten Sommer freuen.
0: Dankeschön, Finn, für den Moment. Das ist ja wirklich mal eine ganz andere Herangehensweise, muss ich ja an dieser Stelle sagen. Ne? Jetzt schon die Sommersachen durchschauen, ein bisschen Platz im Schrank machen. Wäre eine Idee, was wir noch tun können im Herbst und worauf wir uns vor allem freuen können. Das hören wir von Finn noch in der kommenden Stunde. Jetzt ein Song, der passt eigentlich ganz gut. Wir erinnern uns nochmal an den Sommer. Bata Illich, ich habe noch Sand in den Schuhen aus Hawaii.

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1: Einen wunderschönen Dienstagmorgen wünsche ich euch. Ich freue mich, dass wir den Tag zusammen verbringen. Erstmal bis 12 Uhr und dann ja auch noch am Nachmittag. Und morgen ist es tatsächlich soweit. Kalendarischer Herbstanfang. Kommende Stunde, da wird uns mein lieber Kollege Finn nochmal ein paar Vorteile nennen, warum wir uns durchaus auch auf den Herbst freuen dürfen. Das ist ja immer so ein Spagat, ne? Wenn der Sommer so endet und dann schlittert man so in den Herbst vorbei. Goldener Herbst kommt ja nicht von ungefähr, können wir natürlich auch noch haben. Ich glaube, sportlich wird dann eher so der Winter, gerade in Großstädten und keinen Winterorten. Da ist das irgendwie immer nicht so cool. Da ist der Schnee, ja, wenn es überhaupt welchen gibt, relativ schnell weg. Aber denken wir gar nicht so viel ans Wetter. Ich würde sagen, man macht eh aus jedem Tag das Beste. Ne? Schließlich haben wir ja nur ein kurzes Leben und da sollten wir jeden Tag irgendwie was Positives draus ziehen. Und Vincent Groß, der macht mittlerweile gute Laune Musik. Damals klang er aber noch ganz anders. Und ich finde, diese Nummer hier ist und bleibt einer meiner persönlichen Favoriten. Über uns die Sonne. Schönen Dienstag.

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1: Der Regen ist weitestgehend weitergezogen. Heute gibt's wirklich einen freundlichen Wechsel aus Sonne und Wolken. Dabei bleibt's auch weitgehend trocken. Vor allem im Südwesten ist es richtig herrlich sonnig. Da wird's auch am wärmsten. Auch im Nordosten scheint die Sonne länger. Und ja, die meisten Wolken haben wir im Nordwesten, aber die tun auch nichts. Und die Temperaturen, die sind abgekühlt. Aber das ist schon eigentlich ganz okay. Am kühlsten wird's im Erzgebirge mit 12 Grad. An den Küsten haben wir aber auch 17 bis 18 Grad. Und am wärmsten ist es wieder mal im Markgräflerland. Land mit 23 Grad.
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0: an Tennisschlager mit den Rodensteinern und sommerlichen Klängen. Ciao, ciao, Amore.
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0: Bei Kerstin Ott und Malte Kelly dürfen sich die Fans auf geballte Frauenpower freuen. Die beiden bringen ja am 9. Oktober ihr erstes gemeinsames Duett raus, Ich weiß, was du brauchst. Und das klingt offenbar nach einer ziemlich stimmigen Mischung aus Kerstin Ott Ehrlichkeit und Malte Kelly Gefühl. Geschrieben haben die beiden den Song wohl selbst, unterstützt von Lukas Heiner und Thorsten Brötzmann. Klingt also ganz danach, als könnte uns da schon bald der nächste Schlagerohrwurm ins Haus flattern. Und jetzt rüber zu den Royals. Prinz Harry und Herzogin Meghan könnten offenbar schon in wenigen Wochen wieder zurück nach Kalifornien gehen. Der Grund soll einmal mehr das leidige Thema Sicherheit sein. Laut Berichten hängt vieles daran, ob die Familie in Großbritannien wieder offiziellen Polizeischutz bekommt. Sogar die Schule ihrer Kinder soll wegen Sicherheitsbedenken schon nach kurzer Zeit gewechselt worden sein. Heißt also, statt Neustadt in England vielleicht schon bald wieder Sonne in Montecito. Und auch bei Sarah Connor gibt es private Neuigkeiten. Die haben uns gestern sehr überrascht. Die Sängerin hat bestätigt, dass sie und Florian Fischer seit dem Frühjahr 2026 kein klassisches Ehepaar mehr sind. Aber Achtung, Rosenkrieg klingt anders. Die beiden verstehen sich nach wie vor gut, arbeiten weiter zusammen, teilen ihren Alltag und offenbar auch weiterhin sehr viel Nähe. Und Sarah Connor selbst beschreibt die neue Situation als befreiend. Kurz gesagt, getrennt, aber dabei ziemlich entspannt.
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Oh ja. Der Mann mit den unzähligen Hits, Udo Jürgens, vielen Dank für die Blumen. Hier gehört bei Antenne Schlager. Unvergessen, ich hätte ihn so gern live gesehen, ja. Und ich war wirklich kurz davor, er war ja noch auf aktueller Tour, als er damals ja dann im Dezember ganz unerwartet verstorben ist. Was hätte ich diesen Mann gerne wirklich gesehen? Großartiger Entertainer bis heute und für viele ja auch ein Vorbild. Zum Beispiel auch für Roland Kaiser, der bis heute sagt, Udo Jürgens ist einfach eine Inspiration für jeden Künstler gewesen. Jetzt geht's weiter mit Laura Wild. Auch schon viele Jahre im Schlager unterwegs. Darüber haben wir auch gesprochen im Antenne-Schlager-Star-Talk. Da war nämlich die wunderbare Laura Wilde auch schon zu Gast. 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Wirklich überall zu finden. Bei Amazon Music, bei RTL Plus, Spotify, iTunes. 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Da sind ja auch schon ein paar zusammengekommen. Und jetzt hören wir Laura Wilde mit einem ihrer großen Hits. Hier ist Ungarisches Blut.

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6: Ich bin Katrin Müller. Die Bundesregierung drückt beim angestrebten Tankrabatt aufs Tempo und hat den Gesetzentwurf dazu auf den Weg gebracht. Er wurde am Abend vom Kabinett beschlossen. Von Oktober bis Ende Dezember soll die Energiesteuer auf Diesel und Benzin gesenkt werden. Die Mehrwertsteuer eingerechnet ergibt sich an der Zapfsäule eine Entlastung von bis zu 17 Cent pro Liter. Das Finanzministerium rechnet damit, dass der Bund deswegen rund 2,5 Milliarden Euro weniger Steuern einnimmt. Die Länder sollen die Hälfte davon tragen. Nach der schmerzhaften Niederlagenserie der CDU bei den drei Landtagswahlen im September berät die Bundestagsfraktion der Union heute mit Kanzler Merz über die Konsequenzen. Die Ergebnisse aus Berlin und Mecklenburg-Vorpommern beschäftigen auch die SPD auf Bundesebene.
7: Die CDU-Ministerpräsidenten hatten sich zuletzt hinter den Kanzler gestellt. Das war aber vor dem Wahlsonntag. Trotzdem, Personaldebatten seien jetzt nicht zielführend. Das sagte auch nochmal NRWs Ministerpräsident Wüst bei der Rheinischen Post. Es gibt aber auch andere Stimmen in den eigenen Reihen. Sachsens Ministerpräsident Kretschmer forderte von seiner Partei eine schonungslose Analyse und einen Neustart. Das habe auch etwas mit Personen zu tun, sagte er im MDR. Ähnlich sieht's auch Thürings Ministerpräsident Vogt. Nötig sei eine Generalinventur der Berliner Regierungspolitik, so Vogt. Tine Klimach, Nachrichtenredaktion.
6: Tragisches Unglück auf dem Münchner Oktoberfest. Ein Mitarbeiter eines Freefall Towers ist nach einem Unfall am Abend an seinen schweren Verletzungen gestorben.
8: Der Sicherheitsmann soll sich nach ersten Erkenntnissen der Polizei wohl in einem Bereich aufgehalten haben, in dem er nicht hätte sein dürfen. Er wurde wahrscheinlich erst von dem Fahrgeschäft getroffen und dann möglicherweise eingequetscht. Der 52-Jährige wurde zunächst reanimiert und ins Krankenhaus gebracht, wo er später verstarb. Augenzeugen vor Ort wurden durch ein Kriseninterventionsteam betreut. Der genaue Unfallhergang soll nun ermittelt werden. Aus München, Joshua Heise.
6: FIFA-Präsident Infantino geht im Machtkampf beim Fußball-Weltverband auf seine Kritiker zu. Die Strukturen sollen überdacht werden. In einem Brief an die Chefs der Mitgliedsverbände und die Mitglieder des FIFA-Councils hat er erstmals Gespräche über mögliche Reformen angeboten. Infantino stellte aber klar, dass er FIFA-Präsident bleiben will.
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9: Heute geht's wieder mit einem Wechsel aus Sonne und Wolken weiter. Dabei bleibt's weitgehend trocken. Vor allem im Südwesten ist es richtig schön sonnig. Aber überall kommt die Sonne heute eigentlich raus. Also das ist ein richtig schöner Herbsttag. Können wir genießen. Die Temperaturen, die sind ein bisschen kühler, aber auch immer noch angenehm. 12 Grad im Erzgebirge, das ist aber wirklich der kühlste Ort. Sonst 17 bis 18 Grad an den Küsten und bis zu 23 Grad wieder ganz im Südwesten Deutschlands.

8 ist es. Schön, dass ihr mit dabei seid. An diesem Dienstagmorgen bis 12 Uhr verbringen wir heute wieder den Tag zusammen. In Vertretung für Tom Meyer bin ich in dieser Woche am Morgen für euch am Start. Und gleich wird es nochmal sommerlich, zumindest musikalisch, mit den Schlagerpiloten. Kultig mit Vicky Leandros. Und wir werden gleich mal klären, auf was können wir uns jetzt im Herbst freuen. Denn in dieser Nacht ist nämlich kalendarischer Herbstanfang. Und wir machen da ein bisschen, ja ich sag mal, Mut, ja, für alle, die sagen, oh nein, jetzt ist der Sommer endgültig um. Loslegen wir jetzt aber erstmal mit DJ Ötzi. Hier ist Du bist es.

0: die Schlagerpiloten und Schuld war nur der Limoncello. Ein Hauch von Sommermusik hier noch gehört bei Antenne Schlager. Das einen Tag vor dem kalendarischen Herbstanfang. Der ist nämlich in genau dieser Nacht. Dieses Jahr ein bisschen spät, am 23.09. Also meistens ist ja der kalendarische Herbstanfang der 21. oder eben auch 22. In diesem Jahr der 23. September. Und ja, für viele ist das natürlich jetzt auch das endgültige Zeichen. Oh nein, der Sommer ist um. Und bei dem Sturm in den vergangenen Tagen und diesem wechselhaften Wetter, da glaubt man das auch irgendwie. Deswegen bin ich mal sehr gespannt jetzt auf meinen lieben Kollegen Finn Wiens. Er hat sich mit dem Thema Herbst nämlich ein bisschen näher beschäftigt und sagt uns jetzt mal, worauf wir uns freuen können. Du hast ja schon das Thema Herbstputz vorhin erwähnt, aber ich denke ja eher so an angenehmere Sachen drin, sowas wie ein warmes Getränk auf dem Sofa.
1: Ja klar, darauf können wir uns im Herbst jetzt auch freuen, weil die Abende länger sind, kann man

0: Hobbys wieder aufleben lassen, zum Beispiel häkeln, stricken, ein dickes Buch lesen oder auch eine Serie schauen, für die man jetzt im Sommer keine Zeit hatte. Das kühlere Wetter steigert auch den Appetit auf warme Mahlzeiten. Ich denke da so an Kürbissuppe, Eintöpfe oder ein Ofengericht. Außerdem läuft die Apfelsaison auf Hochtouren und man kann sich einen ungemütlichen Tag mit einem Apfelkuchen versüßen.
1: Das ist auch schon mal eine nette Idee, schön mit Zimt vielleicht noch drüber. Und gemütliche Aktivitäten drin sind ja super. Aber ich weiß ja auch, dass es gerade jetzt wichtig ist, auch Zeit draußen zu verbringen. Wie können wir uns darauf Lust machen?
0: Ja, die nächsten Wochen fängt das Laub ja erst so richtig an zu leuchten. Bei einem Herbstspaziergang kann man zum Beispiel nach einer bestimmten Farbe in der Natur suchen, also so einen Farbspaziergang machen. Außerdem ist es jetzt nicht mehr zu warm für Sport draußen. Wir können wandern, joggen oder Radfahren und dabei auch noch Glückshormone ausschütten. Wer gerne im Garten aktiv ist, der kann auch jetzt schon für den nächsten Frühling vorsorgen und Blumenzwiebeln setzen. Das geht noch den ganzen Oktober über und, falls es mild genug bleibt, auch noch im November.
1: Dankeschön, lieber Finn, mit ein bisschen Vorfreude auf den Herbst, der ja jetzt dann offiziell auf uns zukommt in dieser Nacht. Morgen ist nämlich kalendarischer Herbstanfang. Und bei uns gibt's jetzt die beste Kultmusik von der Münchner Freiheit. Oh.

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1: Antenne Schlager ist an diesem Dienstagmorgen. Ich muss immer überlegen, welcher Tag ist. Die Zeit rast so gefühlt. Ist doch irgendwie Montag. Nein, den haben wir schon geschafft. Es ist Dienstag. Und große Ereignisse werfen ja ihren Schatten voraus. 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Und jetzt geht's hier weiter mit dem wunderbaren Thomas Anders und Sternenregen.

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1: Der Regen ist weitestgehend weitergezogen. Heute gibt es wirklich einen freundlichen Wechsel aus Sonne und Wolken. Dabei bleibt es auch weitgehend trocken. Vor allem im Südwesten ist es richtig herrlich sonnig. Da wird es auch am wärmsten. Auch im Nordosten scheint die Sonne länger. Und ja, die meisten Wolken haben wir im Nordwesten, aber die tun auch nichts. Und die Temperaturen, die sind abgekühlt. Aber das ist schon eigentlich ganz okay. Am kühlsten wird es im Erzgebirge mit 12 Grad. An den Küsten haben wir aber auch 17 bis 18 Grad. Und am wärmsten ist es wieder mal im Markgräflerland. Land mit 23 Grad.
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1: Für heute Dienstag, den 22. September. Widder, heute brauchst du Bewegung und frische Luft, damit deine Energie nicht an Kleinigkeiten hängen bleibt. Ein flotter Spaziergang oder etwas Sport bringen dich schnell wieder in deine Balance. Stier, du suchst heute Nähe, die ehrlich und unkompliziert ist. In Herzensdingen wirkt deine ruhige Art stärker als große Worte und schafft ganz natürlich Vertrauen. Zwillinge, mit deiner Neugier kommst du heute leicht mit Menschen ins Gespräch und öffnest neue Türen. Gerade in einer Freundschaft kann ein lockerer Moment überraschend viel Nähe bringen. Krebs, ein vertrauter Rahmen gibt dir heute Halt und lässt dich aufatmen. Wenn du gut für dich sorgst und dir genug Ruhe gönnst, merkst du schnell, wie deine Kräfte zurückkommen. Löwe, du setzt heute ein charmantes Zeichen und wirst damit positiv wahrgenommen. Auch in der Liebe darfst du klar sagen, was du dir wünschst, denn Offenheit kommt jetzt gut an. Jungfrau, du siehst sofort, wo sich etwas einfacher lösen lässt und machst dir den Alltag damit leichter. Ein praktischer Griff oder eine gute Struktur verschaffen dir heute spürbar Entlastung. Waage. Heute bist du offen für Begegnungen, die leicht und inspirierend sind. Eine freundliche Nachricht oder ein spontanes Treffen heben deine Stimmung und bringen Wärme in den Tag. Skorpion. Du merkst genau, wann es Zeit ist, eine Grenze zu setzen und um bei dir zu bleiben. Das tut dir gut und gibt auch einem wichtigen Gespräch mehr Gewicht. Schütze. Du willst raus aus dem Gewohnten und findest gerade darin neue Motivation. Vielleicht lockt dich der Frühherbst nach draußen und schenkt dir einen klaren Kopf. Und Steinbock, du arbeitest konzentriert und hältst Kurs, auch wenn andere noch zögern. Mit Geduld und Überblick legst du heute einen soliden Grundstein für das, was später wachsen soll. Wassermann, du bleibst sachlich, auch wenn um dich herum Unruhe entsteht. Und genau das macht dich stark. Ein nüchterner Blick hilft dir heute, im Job oder bei Finanzen klug zu entscheiden. Und zum Schluss Fische, du hörst Zwischentöne heute besonders gut und kannst jemanden mit wenig Aufwand viel Gutes tun. Achte zugleich auf deine Kräfte und nimm nicht jede Stimmung um dich herum mit.
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Die beste Kultmusik hier von Reinhard Fenrich. Es lebe der Sport. Schön, dass ihr mit dabei seid an diesem 22. September schon. Das Jahr rast dem Ende zu, beziehungsweise auch dem vierten Quartal, wie es ja so schön heißt. Ist ja bald dann auch schon wieder um. Auf jeden Fall ist eine ganze Menge los, muss ich mal sagen. Und wir haben natürlich auch noch viele, viele Überraschungen für euch vorbereitet in den kommenden Wochen. Und wir haben ein bisschen an der Musik gedreht. Ich glaube, das ist dem einen oder anderen schon aufgefallen, denn es gibt jetzt noch mehr Kulthits, vor allem auch internationale Kulthits. Also gerne uns auch mal schreiben auf antenneschlager.de, wie ihr das Ganze so findet. Und dazu gibt's die besten Schlagerhits weiterhin natürlich. Gleich Costa Cordalis und Anita. Jetzt die Jungs von Fantasy, die auch schon zu Gast waren im Antenne Schlager Star Talk. Gerne mal reinhören. Überall, wo es Podcasts gibt, einfach nur Antenne Schlager Star Talk eingeben und dann seht ihr alle Folgen. Und die Folge mit Fantasy, da wird's vor allem österlich. Die waren nämlich meine Osterhasen. Jetzt hören wir sie mit Bonnie und Clyde.

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6: Ich bin Katrin Müller. Die Bundesregierung drückt beim angestrebten Tankrabatt aufs Tempo und hat den Gesetzentwurf dazu auf den Weg gebracht. Er wurde nach Angaben einer Regierungssprecherin vom Kabinett am Abend beschlossen. Von Oktober bis Ende Dezember soll die Energiesteuer auf Diesel und Benzin gesenkt werden.
7: Konkret soll die Energiesteuer um rund 14 Cent pro Liter runtergehen. Wenn man dann noch die Mehrwertsteuer einrechnet, können Autofahrer damit rechnen, dass die Preise an der Zapfsäule bis zu 17 Cent pro Liter sinken, sagt die Bundesregierung. Wenn die Mineralölkonzerne die Steuersenkung denn auch vollständig weitergeben. Beim ersten Tankrabatt im Mai und Juni war das ja nicht der Fall. Neben dem Tankrabatt will die Bundesregierung ja auch noch einen Spritpreisdeckel auf den Weg bringen. Und das finden viele Autofahrer in Deutschland offenbar gut. In einer Umfrage haben sich fast 70% dafür ausgesprochen. Fiona Reinhardt, Nachrichtenredaktion.
6: Nach dem Ausscheiden der CDU aus dem Landtag in Mecklenburg-Vorpommern ziehen mehrere Parteifunktionäre Konsequenzen. Spitzenkandidat Daniel Peters legte den Landesvorsitz nieder. Auch Generalsekretärin Kathi Hoffmeister trat zurück. Kommissarisch soll Staatsminister Philipp Amthor die Landespartei führen. In Berlin will die Linke nach ihrem Wahlsieg Grünen und SPD Sondierungsgespräche über eine gemeinsame Regierung anbieten. Einen Schwerpunkt will die Linke auf Vergesellschaftung großer Wohnungskonzerne gegen Entschädigung legen. In New York beginnt heute die politisch wichtigste Woche des Jahres bei den Vereinten Nationen. Mit einer Rede von US-Präsident Donald Trump startet die UN-Generaldebatte.
8: Trump will am Rande der Vollversammlung Vertreter der Golfstaaten treffen. Der eskalierende Iran-Krieg gefährdet Städte, US-Stützpunkte und wichtige Öl- und Schifffahrtswege in der Golfregion. Großbritannien, Frankreich und Kanada, die Palästina als Staat anerkennen, sprechen in New York über eine Zwei-Staaten-Lösung und Reden gibt es heute unter anderem von den Präsidenten aus der Türkei, Frankreich und dem britischen Premierminister Andy Burnham. Aus den USA, Tina Eck.
6: Haushalte in Deutschland müssen im laufenden Jahr erneut mit höheren Heizkosten rechnen. Besonders Heizöl und Holzpellets dürften deutlich teurer werden, heißt es im neuen Heizspiegel für 2026 der Beratungsgesellschaft CO2 Online. Beim Erdgas sieht die Organisation dagegen insgesamt eine leichte Entlastung, auch wenn die Großhandelspreise infolge des Iran-Kriegs aktuell steigen.
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9: Heute geht's wieder mit einem Wechsel aus Sonne und Wolken weiter. Dabei bleibt's weitgehend trocken. Vor allem im Südwesten ist es richtig schön sonnig. Aber überall kommt die Sonne heute eigentlich raus. Also das ist ein richtig schöner Herbsttag. Können wir genießen. Die Temperaturen, die sind ein bisschen kühler, aber auch immer noch angenehm. 12 Grad im Erzgebirge, das ist aber wirklich der kühlste Ort. Sonst 17 bis 18 Grad an den Küsten und bis zu 23 Grad wieder ganz im Südwesten Deutschlands.

ihr mit dabei seid und ich freue mich sehr auf die nächsten drei Songs. Mit dabei Joey Heindle, schwer zu erklären. Joey wird, wenn alles klappt, auch noch in diesem Jahr zu Gast sein im Antenne Schlager Star Talk. Freue ich mich sehr drauf. Außerdem wird es kultig mit Nino D'Angelo. Ich liebe diesen Song, doch Tränen wirst du niemals sehen. Und jetzt eine Nummer, die kennt ihr auch alle. Hier ist Tim Bensko und Keine Maschine. Habt einen schönen Tag.

0: Joey Heindle immer noch eine wunderbare Nummer, schwer zu erklären, hier gehört bei Antenne Schlager. Krankheitswelle im Büro, das ist ja im Moment wieder ein Thema, was zu Diskussionen führt, denn einige bleiben ja brav im Homeoffice, sagen, nee, ich bin nicht ganz fit, ich kuriere mich hier erstmal zu Hause aus, bevor ich alle anstecke, andere sagen wiederum, ach, das bisschen Schnupfen und Husten kann mir nichts anhaben, ab ins Büro. Was macht aber wirklich Sinn? Infektiologe Clemens Wendner vom LMU Klinikum München hat da ein paar Infos für uns. Lieber Herr Wendner, wenn ich jetzt nicht fit bin, was gilt da allgemein? Sollten wir dann wirklich lieber auch zu Hause bleiben?
1: Ja, sagen wir so, wir haben ja in Corona-Zeiten auch da dazugelernt, dass es schon auch ein gewisses Verantwortungsbewusstsein geben sollte, Mitarbeitende sozusagen am Arbeitsplatz nicht anzustecken.
0: Dankeschön schon mal für den ersten Hinweis und bei welchen Anzeichen wir wirklich auch daheim bleiben könnten und wie wir uns vielleicht auch ein bisschen schützen könnten vor kränkelnden Kollegen, das klären wir auch noch in dieser Show. Also ich würde sagen, ihr bleibt unbedingt bei mir. Und gleich einer meiner persönlichen Lieblingssongs. Ich liebe diese Nummer von Wolkenfrei. Es wird schon hell über Berlin. Vorher aber erstmal noch die beste Kultmusik und die liefert jetzt Wolfgang Petri und Jessica. Habt einen wunderschönen Dienstag.

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1: Der Regen ist weitestgehend weitergezogen. Heute gibt es wirklich einen freundlichen Wechsel aus Sonne und Wolken. Dabei bleibt es auch weitgehend trocken. Vor allem im Südwesten ist es richtig herrlich sonnig. Da wird es auch am wärmsten. Auch im Nordosten scheint die Sonne länger. Und ja, die meisten Wolken haben wir im Nordwesten, aber die tun auch nichts. Und die Temperaturen, die sind abgekühlt. Aber das ist schon eigentlich ganz okay. Am kühlsten wird es im Erzgebirge mit 12 Grad. An den Küsten haben wir aber auch 17 bis 18 Grad. Und am wärmsten ist es wieder mal im Markgräflein. Land mit 23 Grad.
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Die wunderbare Maite Kelly und ein Kuss in Paris. Hier gehört bei Antenne Schlager. Ist ja nicht nur eine grandiose Sängerin, sondern ja auch Songwriterin, die liebe Maite. Das ist schon Wahnsinn, für wie viele Kollegen sie mittlerweile Songs geschrieben hat. Und bald gibt es ja auch ein Duett mit Kerstin Ott, wie wir ja heute auch schon im Promi-Update erfahren haben. Und ja, Maite Kelly weiterhin die Duett-Queen mit Roland Kaiser. Das sind ja alles Erfolgsgeschichten. Kerstin Ott und sie verbindet ja eine jahrelange Freundschaft. Also auch eigentlich nur konsequent, dass die beiden Frauen da mal zusammen arbeiten. Und es gibt im Schlager tatsächlich wahre Freundschaften. Habe ich auch öfter schon hier im Antenne-Schlager-Star-Talk bestätigt bekommen. So vereint zum Beispiel sind auch DJ Ötzi und Florian Silbereisen seit vielen, vielen Jahren. Jetzt waren sie ja auch zusammen beim Oktoberfest vor allem, auf der Wiesn, wie man am besten sagt, nämlich am Samstag zum großen Anstich. Und da sah man wieder auf den Bildern, die beiden verbindet eben wirklich eine jahrelange Freundschaft. Über die hat DJ Ötzi bei mir hier auch mal gesprochen und gesagt, er weiß, wenn es brennt, Flori kann er jederzeit anrufen. Na, und Gary oder auch im DJ Ötzi hören wir gleich mit Ich will mit dir fliegen. Jetzt aber erstmal die beste Kultmusik von der wunderbaren Vicky Leandros. Hier ist Ich liebe das Leben.

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14: Ich bin Katrin Müller. Die Bundesregierung hat den neuen Tankrabatt auf den Weg gebracht. Der soll von Oktober bis Ende Dezember gelten. An der Zapfsäule soll sich dann eine Entlastung von bis zu 17 Cent pro Liter ergeben. Nicht nur tanken ist teuer, auch die Preise für Heizöl und Holzpellets dürften deutlich anziehen, heißt es im neuen Heizspiegel der Beratungsgesellschaft CO2 Online. Beim Erdgas sieht die Organisation dagegen insgesamt eine leichte Entlastung.
15: Der Iran-Krieg und knappe Rohstoffe sorgen dafür, dass die Kosten zum Ende des Jahres steigen, sagen die Experten. Für eine 70 Quadratmeter Wohnung erwarten sie einen Anstieg auf rund 1.300 Euro bei Heizöl. Bei Holzpellets fällt das Plus etwas geringer aus, noch geringer bei Fernwärme und Wärmepumpen. Menschen, die mit Erdgas heizen, dürfen sogar weniger zahlen. Thomas Bremser, Nachrichtenredaktion.
14: Nach der Niederlagenserie der CDU bei den drei Landtagswahlen im September berät die Bundestagsfraktion der Union heute mit Kanzler Merz über die Konsequenzen. Sachsens Ministerpräsident Kretschmer forderte im MDR von seiner Partei eine schonungslose Analyse und einen Neustart. Thüringens Ministerpräsident und CDU-Landeschef Vogt hält eine Generalinventur der Berliner Regierungspolitik für nötig. Die gemeinsame Glücksspielbehörde der Länder fordert mehr Macht im Kampf gegen illegales Glücksspiel. Vorstand Ronald Benta schlägt vor, den Glücksspielstaatsvertrag der Länder zu ändern. Die dortigen Regelungen seien teilweise sehr kleinteilig, sagte er der Mitteldeutschen Zeitung.
16: Der illegale Markt ist sehr dynamisch und die Behörden können gar nicht schnell genug darauf reagieren, so der Vorstand der gemeinsamen Glücksspielbehörde. Das könne Kunden den illegalen Anbietern in die Arme treiben. Es brauche daher kürzere Entscheidungswege in Abstimmung mit dem Verwaltungsrat. Und deutsche Staatsanwaltschaften sollten mehr Möglichkeiten bekommen, schärfer gegen Anbieter aus dem Ausland vorgehen zu können. Fiona Reinhardt, Nachrichtenredaktion.
14: Auf dem Weg zur Schule oder zur Arbeit sind im vergangenen Jahr mehr Menschen verunglückt als im Jahr davor. Die Zahl der Schulwegunfälle stieg um rund 3.300 auf fast 90.700. 25 Mal endete so ein Unfall tödlich, wie eine neue Statistik der deutschen gesetzlichen Unfallversicherung zeigt. Auch Beschäftigte von Betrieben hatten etwas mehr Wegeunfälle. Die Zahl stieg auf über 170.300.
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6: Heute geht's wieder mit einem Wechsel aus Sonne und Wolken weiter. Dabei bleibt's weitgehend trocken. Vor allem im Südwesten ist es richtig schön sonnig. Aber überall kommt die Sonne heute eigentlich raus. Also das ist ein richtig schöner Herbsttag. Können wir genießen. Die Temperaturen, die sind ein bisschen kühler, aber auch immer noch angenehm. 12 Grad im Erzgebirge, das ist aber wirklich der kühlste Ort. Sonst 17 bis 18 Grad an den Küsten und bis zu 23 Grad wieder ganz im Südwesten Deutschlands.
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6: Kurz nach 10 ist es schön, dass ihr mit dabei seid. An diesem Dienstag nach den nächsten drei Songs gibt's das Promi-Update des Tages und vorher die beste Musik. Unter anderem wird's gleich kultig mit Michelle, kopfüber in die Nacht. Jetzt aber erstmal der Mann, der am Donnerstag mein Gast ist im Antenne-Schlager-Star-Talk. Die Rede ist von Ramon Roselli. Jetzt hören wir ihn mit Bella Vita. Kommt gut durch diesen Tag. Schön, dass ihr bei uns seid.

0: Antenne Schlager mit Norman Langen. Die Liebe schafft das schon. Und jetzt schauen wir mal, was in der Welt der Promis so los ist.
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0: Bei Kerstin Ott und Malte Kelly dürfen sich die Fans auf geballte Frauenpower freuen. Die beiden bringen ja am 9. Oktober ihr erstes gemeinsames Duett raus, Ich weiß, was du brauchst. Und das klingt offenbar nach einer ziemlich stimmigen Mischung aus Kerstin Ott Ehrlichkeit und Malte Kelly Gefühl. Geschrieben haben die beiden den Song wohl selbst, unterstützt von Lukas Heiner und Thorsten Brötzmann. Klingt also ganz danach, als könnte uns da schon bald der nächste Schlagerohrwurm ins Haus flattern. Und jetzt rüber zu den Royals. Prinz Harry und Herzogin Meghan könnten offenbar schon in wenigen Wochen wieder zurück nach Kalifornien gehen. Der Grund soll einmal mehr das leidige Thema Sicherheit sein. Laut Berichten hängt vieles daran, ob die Familie in Großbritannien wieder offiziellen Polizeischutz bekommt. Sogar die Schule ihrer Kinder soll wegen Sicherheitsbedenken schon nach kurzer Zeit gewechselt worden sein. Heißt also, statt Neustadt in England vielleicht schon bald wieder Sonne in Montecito. Und auch bei Sarah Connor gibt es private Neuigkeiten. Die haben uns gestern sehr überrascht. Die Sängerin hat bestätigt, dass sie und Florian Fischer seit dem Frühjahr 2026 kein klassisches Ehepaar mehr sind. Aber Achtung, Rosenkrieg klingt anders. Die beiden verstehen sich nach wie vor gut, arbeiten weiter zusammen, teilen ihren Alltag und offenbar auch weiterhin sehr viel Nähe. Und Sarah Connor selbst beschreibt die neue Situation als befreiend. Kurz gesagt, getrennt, aber dabei ziemlich entspannt.
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1: Der Regen ist weitestgehend weitergezogen. Heute gibt's wirklich einen freundlichen Wechsel aus Sonne und Wolken. Dabei bleibt's auch weitgehend trocken. Vor allem im Südwesten ist es richtig herrlich sonnig. Da wird's auch am wärmsten. Auch im Nordosten scheint die Sonne länger. Und ja, die meisten Wolken haben wir im Nordwesten, aber die tun auch nichts. Und die Temperaturen, die sind abgekühlt. Aber das ist schon eigentlich ganz okay. Am kühlsten wird's im Erzgebirge mit 12 Grad. An den Küsten haben wir aber auch 17 bis 18 Grad. Und am wärmsten ist es wieder mal im Markgräflein. Land mit 23 Grad.
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0: Antenne Schlager ist an. An diesem Dienstag eben gehört die Jungs von Fantasy und jeder Tag mit dir. Schön, dass ihr alle mit dabei seid. Wir sind noch ein bisschen zusammen und zwar bis 12 Uhr erstmal. Und jetzt widmen wir uns nochmal dem Thema Krankheitswelle. Die geht ja so ganz langsam schon wieder los. Schnupfen, Husten und damit ja auch immer die große Frage, sollte man so ins Büro oder lieber zu Hause bleiben? Darüber sprechen wir mit dem Infektiologen Clemens Wendner vom LMU Klinikum München. Wir haben schon gehört, naja, das Ansteckungswillen ist es vielleicht ganz gut, zu Hause zu bleiben. Aber jetzt nochmal ein bisschen konkreter, ab welchen Anzeichen sollte ich denn wirklich besser daheim bleiben?
1: Wenn der Hals kratzt, wenn man sogar hustet, nicht, dann hat man doch eine gewisse Chance, auch über Aerosole, das haben wir ja auch gelernt, Viren zu verbreiten. Das wäre für mich ein Punkt, wo man dann doch eher zu Hause bleiben sollte. Und ganz sicher, wenn Fieber im Spiel ist, dann ist doch eine aktive Infektionserkrankung für die Person sozusagen gesichert und dann sollte man seine Umgebung, seine Freunde, seine Mitarbeiter dann auch schützen und lieber zu Hause bleiben.
0: Okay, und nun klingt das in der Theorie ja immer gut, trotzdem kommen ja einige dann schnupfend ins Büro. Wie kann man sich denn vor kränkelnden Kollegen vielleicht auch ein bisschen schützen? Haben Sie da vielleicht auch noch einen Tipp für uns?
1: Ja, auch wenn es vielleicht so ein bisschen aus der Mode gekommen ist, aber vielleicht hat der eine oder andere noch die Maske in der Schublade, dann wäre das sozusagen der erste Weg, natürlich ein gewisser Abstand. Die Abstandsregel kennen wir auch noch aus Corona-Zeiten. Und vielleicht ist auch mal ein kurzes auf die Schulter klopfen beim Nachbarn oder Mitarbeiter angezeigt, um zu sagen, ob er vielleicht doch lieber den Heimweg antritt, um nicht das ganze Großraumbüro anzustecken.
0: Dankeschön an den Infektologen Clemens Wendner für die Tipps heute. Die Krankheitswelle rollt so langsam wieder los. Ja, Grund halt auch die wechselhaften Temperaturen. Und bei uns geht's jetzt hier weiter mit Howard Carpendale. Hier ist Tür an Tür mit Alice, die beste Kultmusik.

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5: Ich bin Katrin Müller. Friedrich Merz will seinen Reformkurs auch nach den Wahldesastern der CDU fortsetzen, als Kanzler und Parteichef. Nach den Spitzengremien der Partei stellt er sich am Nachmittag der Unionsfraktion, also den über 200 Bundestagsabgeordneten von CDU und CSU. Und dort dürfte er einiges zu erklären haben.
6: Es wird wohl ungemütlich für den Kanzler heute. Viele Abgeordnete sind mega gefrustet und wollen wissen, wie es nun weitergeht. Viele fragen sich aber auch, ob Merz für einen geplanten Neustart überhaupt der richtige ist. Auch Sachsens Ministerpräsident Kretschmar meint, die Krise habe auch was mit Personen zu tun. Sein Kollege aus Nordrhein-Westfalen Wüst dagegen will keine Personaldebatten und Merz selbst, der will weiterkämpfen. Claudia Wächter, Nachrichtenredaktion.
5: Die Bundesregierung hat den neuen Tankrabatt auf den Weg gebracht. Der soll von Oktober bis Ende Dezember gelten. An der Zapfsäule soll sich dann eine Entlastung von bis zu 17 Cent pro Liter ergeben. Nicht nur tanken ist teuer, auch die Preise für Heizöl und Holzpellets dürften deutlich anziehen, heißt es im neuen Heizspiegel der Beratungsgesellschaft CO2 Online. Beim Erdgas sieht die Organisation dagegen insgesamt eine leichte Entlastung. Der Chemiekonzern Evonik will über 3000 Stellen abbauen, den größten Teil davon in Deutschland. Das hat das Unternehmen jetzt in Essen mitgeteilt. Damit bekräftigte Evonik seine Umbaupläne, die bereits im Juni veröffentlicht wurden.
7: Evonik will jetzt auf Wachstum in Amerika und Asien setzen. Dafür werde das Produktportfolio nach Rollenprofilen geordnet und den 6 großen Produktionsstandorten in Deutschland würden spezifische Aufgaben zugeteilt. Der Stellenabbau soll sozialverträglich und ohne betriebsbedingte Kündigungen umgesetzt werden, heißt es von dem Unternehmen. Das heißt, frei werdende Stellen werden nicht nachbesetzt, Beschäftigte früher in den Ruhestand verabschiedet oder freiwillige Abgänge über Abfindungen vereinbart. Fiona Reinhardt, Nachrichtenredaktion.
5: Der Anteil der Elektroautos bei den Neuzulassungen in der EU ist im vergangenen Jahr auf einen Rekord gestiegen. Pkw mit reinem Elektroantrieb kamen auf gut 17% an allen Neuzulassungen, wie das Statistische Bundesamt anhand europäischer Daten mitteilte. Demnach war gut jeder 6. neu zugelassene Pkw in der EU ein E-Auto, ein neuer Höchststand.
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8: Heute geht's wieder mit einem Wechsel aus Sonne und Wolken weiter. Dabei bleibt's weitgehend trocken. Vor allem im Südwesten ist es richtig schön sonnig. Aber überall kommt die Sonne heute eigentlich raus. Also das ist ein richtig schöner Herbsttag. Können wir genießen. Die Temperaturen, die sind ein bisschen kühler, aber auch immer noch angenehm. 12 Grad im Erzgebirge, das ist aber wirklich der kühlste Ort. Sonst 17 bis 18 Grad an den Küsten und bis zu 23 Grad wieder ganz im Südwesten Deutschlands.
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8: Eine Stunde sind wir erstmal noch zusammen bis 12 Uhr. Schön, dass ihr mit dabei seid. An diesem Dienstag freue ich mich auf jeden Fall sehr. Und diese Frau hat ja in diesem Jahr 20-jähriges Bühnenjubiläum gefeiert. Gemeinsam mit ihren Fans und ihrer 360-Grad-Stadion-Tour. Das war ja der absolute Wahnsinn. Ich war leider nicht da, habe aber viele, viele Videos und Bilder gesehen. Und jetzt hören wir sie, unsere Schlagerqueen. Hier ist Helene Fischer. Jetzt oder nie.

Vincent Groß und Amore mit Mio. Hier gehört bei Antenne Schlager seine Partymusik, die er ja mittlerweile macht, Vincent Groß. Das ist schon Wahnsinn, wenn man sich so seine Vita anguckt, wie er damals wirklich angefangen hat mit seinem allerersten Song. Da war ja auch immer noch so ein bisschen seine nordischen Wurzeln mit drin. Denn erinnern wir uns alle an das Album Möwengold, an die ganzen Songs und jetzt seit ein paar Jahren ja mehr so im Partyschlager unterwegs. Dann gab es die vielen Getränkesongs von Uso über Aperol Spritz und jetzt sind es so ein bisschen, naja, ich sage mal, frivolere Texte, ne? Wo es ein bisschen um Liebe, Sex und Zärtlichkeiten geht. Auch mit Tim Peters, das Duett. Alles natürlich immer mit so einem Augenzwinkern. Mal schauen, wohin da die Reise noch geht für Vincent Groß in den kommenden Jahren. Kerstin Ott, die hören wir gleich. Nachts sind alle Katzen grau. Ja, auch ein Titel zum Album, das damals genauso hieß. Und vorher wird es aber nochmal richtig kultig mit einem Song. Ich glaube, den könnt ihr auch alle mitsingen. Bata Ilic. Hier ist Michaela. Ich wünsche euch einen wunderschönen Dienstag.

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Neue Musik von Eva Luginger, Weite Straßen, hier gehört bei Antenne Schlager. Die Partnerin von Stefan Ross stand ja auch an der Seite ihres Mannes bei der allerletzten Show von Immer wieder Sonntags. Da flossen ja einige Tränen und da hat er ja seine Eva auf die Bühne geholt und dann lagen sie sich beide in den Armen und ja, man hat es unter der dicken Sonnenbrille von Eva Luginger gesehen, da kullert eben so einige Tränen und mal schauen, wie es mit Immer wieder Sonntags weitergeht im kommenden Jahr. Angeblich gibt es ja da diverse Gespräche mit anderen TV-Sendern. Ich verabschiede mich jetzt erstmal, mache meine traditionelle Siesta wie immer und dann hören wir uns ab 15 Uhr wieder. Da bin ich dann wieder zurück und dann verbringen wir nochmal 3 Stunden heute Nachmittag zusammen. Freue ich mich drauf und sage bis dahin Tschüss, auch wieder mit einem echten Schlager-Dino und zwar von Andy Borg. Hier sind die berühmten 3 Worte. Bis nachher und macht euch eine wunderschöne Mittagspause, am besten mit den Lieblingskollegen.

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12: Ich bin Katrin Müller. Die Bundesregierung hat den neuen Tankrabatt auf den Weg gebracht. Der soll von Oktober bis Ende Dezember gelten. An der Zapfsäule soll sich dann eine Entlastung von bis zu 17 Cent pro Liter ergeben. Nicht nur tanken ist teuer, auch die Preise für Heizöl und Holzpellets dürften deutlich anziehen, heißt es im neuen Heizspiegel der Beratungsgesellschaft CO2 Online. Beim Erdgas sieht die Organisation dagegen insgesamt eine leichte Entlastung.
13: Der Iran-Krieg und knappe Rohstoffe sorgen dafür, dass die Kosten zum Ende des Jahres steigen, sagen die Experten. Für eine 70 Quadratmeter Wohnung erwarten sie einen Anstieg auf rund 1.300 Euro bei Heizöl. Bei Holzpellets fällt das Plus etwas geringer aus, noch geringer bei Fernwärme und Wärmepumpen. Menschen, die mit Erdgas heizen, dürfen sogar weniger zahlen. Thomas Bremser, Nachrichtenredaktion.
12: Nach der Niederlagenserie der CDU bei den drei Landtagswahlen im September berät die Bundestagsfraktion der Union heute mit Kanzler Merz über die Konsequenzen. Sachsens Ministerpräsident Kretschmer forderte im MDR von seiner Partei eine schonungslose Analyse und einen Neustart. Thüringens Ministerpräsident und CDU-Landeschef Vogt hält eine Generalinventur der Berliner Regierungspolitik für nötig. Die gemeinsame Glücksspielbehörde der Länder fordert mehr Macht im Kampf gegen illegales Glücksspiel. Vorstand Ronald Benter schlägt vor, den Glücksspielstaatsvertrag der Länder zu ändern. Die dortigen Regelungen seien teilweise sehr kleinteilig, sagte er der Mitteldeutschen Zeitung.
14: Der illegale Markt ist sehr dynamisch und die Behörden können gar nicht schnell genug darauf reagieren, so der Vorstand der gemeinsamen Glücksspielbehörde. Das könne Kunden den illegalen Anbietern in die Arme treiben. Es brauche daher kürzere Entscheidungswege in Abstimmung mit dem Verwaltungsrat. Und deutsche Staatsanwaltschaften sollten mehr Möglichkeiten bekommen, schärfer gegen Anbieter aus dem Ausland vorgehen zu können. Laut Gesundheitsministerium ist Glücksspiel in Deutschland weit verbreitet. Rund 4,6 Millionen Erwachsene sind Experten zufolge spielsüchtig oder zeigen erste Symptome dafür. Fiona Reinhardt, Nachrichtenredaktion.
12: Der Chemiekonzern Evonik will über 3000 Stellen abbauen, den größten Teil davon in Deutschland. Das hat das Unternehmen jetzt in Essen mitgeteilt. Damit bekräftigte Evonik seine Umbaupläne, die bereits im Juni veröffentlicht wurden.
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7: Heute gibt es einen Wechsel aus Sonne und Wolken. Vom Emsland und Niederrhein bis nach Sachsen und Ostbayern sind die Wolken etwas dichterer und da kann es auch ab und an etwas nieseln. Das ist aber eher selten. Und über richtig viele Sonnenstunden, nämlich zwischen 10 und 12, kann sich heute der Südwesten und Nordosten freuen. Und die Temperaturen, die sind halt ja auch genauso. 10 Grad im Erzgebirge, da ist es ziemlich frisch. 17 bis 18 Grad an den Küsten und bis zu 23 Grad ganz im Südwesten.
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1: Ich bin Alena Triebold. Guten Tag. Obwohl sie selbst Kandidatin war, hatte eine AfD-Politikerin bei der Kommunalwahl in Buchholz in der Nordheide Stimmen ausgezählt. Das hat die Landeswahlleitung bestätigt. Demnach habe sie die Stimmzettel für die Bürgermeisterwahl ausgegeben und die Stimmen mit ausgezählt. Sarah Buletta.
2: Die Stimmen für die 3 Kommunalparlamente, für die sie selbst kandidiert hatte, habe sie nicht mit ausgezählt, hieß es. Das habe der Wahlvorstand verhindert. Laut Landeswahlleitung hätte sie allerdings auch die Bürgermeisterwahl nicht mit auszählen dürfen. Die Frau hatte selbst nichts gesagt. Der Stadt sei ihre Kandidatur nicht bekannt gewesen. Hinweise auf eine Einflussnahme gibt's laut Landeswahlleitung nicht.
1: Übernimmt der Reedereiriese MSC die traditionsreiche Meierwerft aus Papenburg? Medienberichten zufolge laufen gerade entsprechende Gespräche. Wie unter anderem das Handelsblatt schreibt, geht es darum, dass MSC 80% der Anteile übernehmen könnte, die gerade beim Land Niedersachsen und beim Bund liegen. Die Familie Meier hält noch 20%. Land und Bund waren vor knapp 2 Jahren eingesprungen, um das in Schieflage geratene Unternehmen auch als wichtigen Arbeitgeber in der Region wieder auf Kurs zu bringen. Das Transrapid-Unglück im Emsland jährt sich heute zum 20. Mal. Am früheren Testgelände in Laden gibt es heute eine Gedenkveranstaltung. Bei dem Unfall auf der Teststrecke waren damals 23 Menschen ums Leben gekommen. Die Magnetschwebebahn war mit fast 170 km/h gegen einen Wartungswagen geprallt.
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10: Ich bin Katrin Müller. Die Bundesregierung hat den neuen Tankrabatt auf den Weg gebracht. Der soll von Oktober bis Ende Dezember gelten. An der Zapfsäule soll sich dann eine Entlastung von bis zu 17 Cent pro Liter ergeben. Nicht nur tanken ist teuer, auch die Preise für Heizöl und Holzpellets dürften deutlich anziehen, heißt es im neuen Heizspiegel der Beratungsgesellschaft CO2 Online. Beim Erdgas sieht die Organisation dagegen insgesamt eine leichte Entlastung. Friedrich Merz will seinen Reformkurs auch nach den Wahldesastern der CDU fortsetzen, als Kanzler und Parteichef. Nach den Spitzengremien der Partei stellt er sich am Nachmittag der Unionsfraktion, also den über 200 Bundestagsabgeordneten von CDU und CSU. Und dort dürfte er einiges zu erklären haben.
11: Es wird wohl ungemütlich für den Kanzler heute. Viele Abgeordnete sind mega gefrustet und wollen wissen, wie es nun weitergeht. Viele fragen sich aber auch, ob Merz für einen geplanten Neustart überhaupt der richtige ist. Auch Sachsens Ministerpräsident Kretschmar meint, die Krise habe auch was mit Personen zu tun. Sein Kollege aus Nordrhein-Westfalen Wüst dagegen will keine Personaldebatten und Merz selbst, der will weiterkämpfen. Claudia Wächter, Nachrichtenredaktion.
10: Der Chemiekonzern Evonik will über 3000 Stellen abbauen, den größten Teil davon in Deutschland. Das hat das Unternehmen jetzt in Essen mitgeteilt. Damit bekräftigte Evonik seine Umbaupläne, die bereits im Juni veröffentlicht wurden.
12: Evonik will jetzt auf Wachstum in Amerika und Asien setzen. Dafür werde das Produktportfolio nach Rollenprofilen geordnet und den 6 großen Produktionsstandorten in Deutschland würden spezifische Aufgaben zugeteilt. Der Stellenabbau soll sozialverträglich und ohne betriebsbedingte Kündigungen umgesetzt werden, heißt es von dem Unternehmen. Das heißt, frei werdende Stellen werden nicht nachbesetzt, Beschäftigte früher in den Ruhestand verabschiedet oder freiwillige Abgänge über Abfindungen vereinbart. Fiona Reinhardt, Nachrichtenredaktion.
10: Auf dem Weg zur Schule oder zur Arbeit sind im vergangenen Jahr mehr Menschen verunglückt als im Jahr davor. Die Zahl der Schulwegunfälle stieg um rund 3.300 auf fast 90.700. 25 Mal endete so ein Unfall tödlich, wie eine neue Statistik der deutschen gesetzlichen Unfallversicherung zeigt. Auch Beschäftigte von Betrieben hatten etwas mehr Wegeunfälle. Die Zahl stieg auf über 170.300.
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13: Heute gibt es überwiegend einen Mix aus Sonne und Wolken und vor allem im Südwesten und Nordosten kann man sich über richtig viel Sonnenschein freuen. Bis zu 12 Sonnenstunden kann es hier geben. Im Rest des Landes gibt es einen Wechsel aus Sonne und Wolken. Teilweise sind die Wolken ein bisschen dichter und zwar von Sachsen und Ostthüringen bis nach Ostbayern hin. Da kann es etwas nieseln, aber muss halt auch nicht. Also in den meisten Teilen bleibt es heute trocken und die Temperaturen, die liegen heute zwischen frischen 10 Grad im Erzgebirge und maximal 23 Grad im Markgräflerland.
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16: Ich bin Thomas Bleskin. Nach der schmerzhaften Niederlagenserie der CDU bei den letzten 3 Landtagswahlen berät die Bundestagsfraktion der Union heute mit Kanzler Merz über die Konsequenzen. Sachsens Ministerpräsident Kretschmer forderte von seiner Partei eine schonungslose Analyse und einen Neustart. Das habe auch etwas mit Personen zu tun, sagte er im MDR. Auch Thüringens Ministerpräsident Vogt nannte das Wahlfiasko einen historischen Wendepunkt. Nötig sei eine Generalinventur der Berliner Regierungspolitik, so Vogt. Die Bundesregierung plant erneut einen Tankrabatt, der wurde vom Kabinett nun auf den Weg gebracht. SPD-Fraktionsvize Zorn verteidigte die Maßnahme gegen Kritik, sie würde nicht viel bringen.
17: Schon im Mai gab es für 2 Monate einen Tankrabatt. Damals sind die Preise spürbar gesunken, doch die Mineralölkonzerne gaben den Rabatt nicht vollständig an Autofahrer weiter. Das fürchten Kritiker auch diesmal. SPD-Vize Zorn sagt, es habe keine andere Wahl gegeben, entweder erneut einen Tankrabatt oder gar keine Entlastung. Er hofft, dass die Regierung so viel Druck aufbauen könne, dass die Konzerne den Rabatt diesmal komplett weitergeben. Die Regierung plant, die Energiesteuer auf Diesel und Benzin ab Oktober zu senken für 3 Monate, rund 14 Cent pro Liter. Katrin Müller, Nachrichtenredaktion.
16: Der Anteil der Elektroautos bei den Neuzulassungen in der EU ist im vergangenen Jahr auf ein Rekordniveau gestiegen. Das zeigen Ergebnisse der europäischen Statistikbehörde Eurostat. Gut jeder 6. neu zugelassene Pkw war demnach ein E-Auto.
18: Auch Hybridfahrzeuge, die waren immer beliebter und der ganze Boom hat wohl auch mit den hohen Spritpreisen im Moment zu tun. Aber nicht nur, es gibt auch günstigere Einstiegsmodelle, eine staatliche Förderprämie für E-Autos und auch mehr Ladesäulen. Spitzenreiter sind wir in Deutschland europaweit allerdings noch nicht. In Dänemark und auch den Niederlanden zum Beispiel, da haben zuletzt noch mehr Leute ein E-Auto gekauft. Claudia Wächter, Nachrichtenredaktion.
16: Der Chemiekonzern Evonik hat den Abbau von über 3.000 Stellen angekündigt. Mehr als 2.000 davon entfallen auf Deutschland, teilte das Unternehmen in Essen mit. Schon bis Ende dieses Jahres fallen durch Sparprogramme knapp 3.000 Stellen weg. Der nächste Sparplan soll bis 2029 sozialverträglich und ohne betriebsbedingte Kündigungen umgesetzt werden.
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19: Heute gibt es einen Wechsel aus Sonne und Wolken. Vom Emsland und Niederrhein bis nach Sachsen und Ostbayern sind die Wolken etwas dichterer und da kann es auch ab und an etwas nieseln. Das ist aber eher selten. Und über richtig viele Sonnenstunden, nämlich zwischen 10 und 12, kann sich heute der Südwesten und Nordosten freuen. Und die Temperaturen, die sind halt ja auch genauso. 10 Grad im Erzgebirge, da ist es ziemlich frisch. 17 bis 18 Grad an den Küsten und bis zu 23 Grad ganz im Südwesten.
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17: Ich bin Thomas Bleskin. Bundeskanzler und CDU-Chef Friedrich Merz will weitermachen und die geplanten Reformen durchziehen. Nach den Spitzengremien der Partei stellt er sich am Nachmittag der Unionsfraktion, also den über 200 Bundestagsabgeordneten von CDU und CSU. Dort dürfte Merz einiges zu erklären haben.
18: Es wird wohl ungemütlich für den Kanzler heute. Viele Abgeordnete sind mega gefrustet und wollen wissen, wie es nun weitergeht. Viele fragen sich aber auch, ob Merz für einen geplanten Neustart überhaupt der Richtige ist. Auch Sachsens Ministerpräsident Kretschmer meint, die Krise habe auch was mit Personen zu tun. Sein Kollege aus Nordrhein-Westfalen Wüst dagegen will keine Personaldebatten und Merz selbst, der will weiterkämpfen. Claudia Wächter, Nachrichtenredaktion.
17: Die Bundesregierung plant erneut einen Tankrabatt, der wurde vom Kabinett nun auf den Weg gebracht. SPD-Fraktionsvize Zorn verteidigt die Maßnahme gegen Kritik, sie würde nicht viel bringen.
19: Schon im Mai gab es für 2 Monate einen Tankrabatt. Damals sind die Preise spürbar gesunken, doch die Mineralölkonzerne gaben den Rabatt nicht vollständig an Autofahrer weiter. Das fürchten Kritiker auch diesmal. SPD-Vize Zorn sagt, es habe keine andere Wahl gegeben, entweder erneut einen Tankrabatt oder gar keine Entlastung. Er hofft, dass die Regierung so viel Druck aufbauen könne, dass die Konzerne den Rabatt diesmal komplett weitergeben. Die Regierung plant, die Energiesteuer auf Diesel und Benzin ab Oktober zu senken für 3 Monate, rund 14 Cent pro Liter. Katrin Müller, Nachrichtenredaktion.
17: Der Chemiekonzern Evonik hat den Abbau von über 3.000 Stellen angekündigt. Mehr als 2.000 davon entfallen auf Deutschland, teilte das Unternehmen in Essen mit. Schon bis Ende dieses Jahres fallen durch Sparprogramme knapp 3.000 Stellen weg. Der nächste Sparplan soll bis 2029 sozialverträglich und ohne betriebsbedingte Kündigungen umgesetzt werden. Und zum Sportfußball: Alexander Blessin ist neuer Cheftrainer von Borussia Mönchengladbach. Der 53-Jährige erhält beim Tabellenletzten der Fußball-Bundesliga einen 2-Jahres-Vertrag und soll am Mittwoch vorgestellt werden. Gladbach war mit 4 Niederlagen und 16 Gegentoren historisch schlecht in die Saison gestartet. Blessin hatte zuletzt den FC St. Pauli trainiert und dort für eine stabile Defensive gesorgt. Sein Pflichtspieldebüt gibt er am 11. Oktober im Derby beim 1. FC Köln.
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11: Heute gibt es überwiegend einen Mix aus Sonne und Wolken und vor allem im Südwesten und Nordosten kann man sich über richtig viel Sonnenschein freuen. Bis zu 12 Sonnenstunden kann es hier geben. Im Rest des Landes gibt es einen Wechsel aus Sonne und Wolken. Teilweise sind die Wolken ein bisschen dichter und zwar von Sachsen und Ostthüringen bis nach Ostbayern hin. Da kann es etwas nieseln, aber muss halt auch nicht. Also in den meisten Teilen bleibt es heute trocken und die Temperaturen, die liegen heute zwischen frischen 10 Grad im Erzgebirge und maximal 23 Grad im Markgräflerland.
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11: Kurz nach 15 Uhr einen wunderschönen Nachmittag wünsche ich euch. Die kommenden 3 Stunden sind wir nochmal zusammen an diesem ja mittlerweile schon Dienstag und musikalisch. Da gibt es auch einige Highlights. Das wird gleich kultig mit Achim Reichel. Aloha, heya, klingt ein bisschen schon nach Sommersonne und gute Laune. Können wir gebrauchen im Herbst. Und jetzt Helene Fischer und Florian Silbereisen mit ihrem Mega-Hit. Schau mal her.

Antenne Schlager ist an, eben gehört Wolfgang Petri und Morgengold, die ganz aktuelle Single von ihm hier an diesem Dienstagnachmittag. Schön, dass ihr mit dabei seid. Wettertechnisch ist das ja alles noch hier in Ordnung, ne? So einen Tag vorm tatsächlich kalendarischen Herbstanfang. Da gab es ja heute Morgen schon schöne Dinge, auf die wir uns freuen können im Herbst. Und ja, auch das Thema Winterreifen ist ja langsam schon wieder ein Thema von O bis O, ne? Ostern bis Oktober. Und der Oktober steht in der kommenden Woche ja dann tatsächlich auch schon wieder vor der Tür. Die Zeit rast, Freunde. Also bald können wir uns schon in Richtung Weihnachtsgeschenke orientieren, wenn man so auf den Kalender schaut. Weiter geht's jetzt mit den besten Hits. Gleich die wunderbare Ute Freudenberg. Ich weiß, wie Leben geht. Bei der Goldenen Henne habe ich sie nach langer Zeit mal wieder getroffen und es geht ihr wirklich, wirklich gut. Aber die Entscheidung, die bleibt nicht mehr auf die Bühne zurückzukehren. Und vorher, da gibt's noch einen Klassiker von ABBA. Hier ist Dancing Queen.

0: Antenne Schlager mit der ganz aktuellen Single von Markus und Astronaut. Und jetzt schauen wir mal, was so los ist in der Welt der Promis.
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0: Bei Kerstin Ott und Malte Kelly dürfen sich die Fans auf geballte Frauenpower freuen. Die beiden bringen ja am 9. Oktober ihr erstes gemeinsames Duett raus, Ich weiß, was du brauchst. Und das klingt offenbar nach einer ziemlich stimmigen Mischung aus Kerstin Ott Ehrlichkeit und Malte Kelly Gefühl. Geschrieben haben die beiden den Song wohl selbst, unterstützt von Lukas Heiner und Thorsten Brötzmann. Klingt also ganz danach, als könnte uns da schon bald der nächste Schlagerohrwurm ins Haus flattern. Und jetzt rüber zu den Royals. Prinz Harry und Herzogin Meghan könnten offenbar schon in wenigen Wochen wieder zurück nach Kalifornien gehen. Der Grund soll einmal mehr das leidige Thema Sicherheit sein. Laut Berichten hängt vieles daran, ob die Familie in Großbritannien wieder offiziellen Polizeischutz bekommt. Sogar die Schule ihrer Kinder soll wegen Sicherheitsbedenken schon nach kurzer Zeit gewechselt worden sein. Heißt also statt Neustadt in England vielleicht schon bald wieder Sonne in Montecito. Und auch bei Sarah Connor gibt es private Neuigkeiten. Die haben uns gestern sehr überrascht. Die Sängerin hat bestätigt, dass sie und Florian Fischer seit dem Frühjahr 2026 kein klassisches Ehepaar mehr sind. Aber Achtung, Rosenkrieg klingt anders. Die beiden verstehen sich nach wie vor gut, arbeiten weiter zusammen, teilen ihren Alltag und offenbar auch weiterhin sehr viel Nähe. Und Sarah Connor selbst beschreibt die neue Situation als befreiend. Kurz gesagt, getrennt, aber dabei ziemlich entspannt.
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15: Ich bin Thomas Bleskin. Nach den Niederlagen der CDU bei 3 Landtagswahlen hat die Spitze der Unionsfraktion Bundeskanzler Friedrich Merz Rückendeckung zugesichert. Die erste parlamentarische Geschäftsführerin Dos Santos Vinz sagte, Merz habe die volle Unterstützung der Fraktion. CSU-Landesgruppenchef Hoffmann erklärte, seine Partei führe keine Personaldebatte über den Kanzler. Nun müsse es um Inhalte und die weitere Regierungsarbeit gehen. Merz hatte zuvor betont, auch in den CDU-Gremien habe es keine Personaldebatte gegeben. Die Investitionen in künstliche Intelligenz ziehen in Deutschland rasant an. Nach Berechnungen des Digitalverbands Bitkom stiegen die Gesamtausgaben für KI-Software, Dienstleistungen und Hardware im laufenden Jahr um fast die Hälfte auf rund 29 Milliarden Euro.
16: Haupttreiber des Booms ist die sogenannte generative KI. Dazu zählen Anwendungen wie ChatGPT, Claude oder Google Gemini. Die Ausgaben verdoppeln sich hier laut Bitkom dieses Jahr voraussichtlich auf 11,5 Milliarden Euro. Entsprechende Anwendungen würden mittlerweile branchenübergreifend und in Betrieben jeder Größe genutzt. Zum einen, um Prozesse zu beschleunigen, zum anderen, um Produkte zu verbessern. Ein Ende dieses Aufwärtstrends ist nach Einschätzungen der Analysten nicht in Sicht. Für das kommende Jahr prognostizieren sie für Deutschland ein weiteres Marktwachstum um 40%. Fiona Reinhardt, Nachrichtenredaktion.
15: Nach dem tödlichen Unfall an einem Freefall-Tower auf dem Münchner Oktoberfest ist noch unklar, wie es mit dem Fahrgeschäft weitergeht. Der Betreiber betonte, er könne noch nichts zu dem Vorfall sagen und dazu, wie es für seine Attraktionen auf der Wiesn weitergeht.
17: Die Familie, die das Fahrgeschäft betreibt, ist geschockt. Genaueres zum Vorfall könne man aber nicht sagen. Es ist also unklar, wie es für den Freefall Tower weitergeht. Der Betreiber arbeitet laut eigener Aussage eng mit Polizei und Staatsanwaltschaft zusammen. Ein 52-jähriger Mitarbeiter war gestern nach einem Unfall im Krankenhaus gestorben. Er hatte sich wohl in einem gesperrten Bereich aufgehalten und war von einer Gondel des Fahrgeschäfts getroffen worden. Aus München, Helen Martin.
15: Zum Sportfußball: Alexander Blessin ist neuer Cheftrainer von Borussia Mönchengladbach. Der 53-Jährige erhält beim Tabellenletzten der Bundesliga einen 2-Jahres-Vertrag und soll morgen vorgestellt werden. Gladbach war mit 4 Niederlagen und 16 Gegentoren historisch schlecht in die Saison gestartet.
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3: Heute gibt es einen Wechsel aus Sonne und Wolken. Vom Emsland und Niederrhein bis nach Sachsen und Ostbayern sind die Wolken etwas dichterer und da kann es auch ab und an etwas nieseln. Das ist aber eher selten. Und über richtig viele Sonnenstunden, nämlich zwischen 10 und 12, kann sich heute der Südwesten und Nordosten freuen. Und die Temperaturen, die sind halt ja auch genauso. 10 Grad im Erzgebirge, da ist es ziemlich frisch. 17 bis 18 Grad an den Küsten und bis zu 23 Grad ganz im Südwesten.
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3: 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Kurz nach 16 Uhr an diesem Dienstagnachmittag. Schön, dass ihr mit dabei seid. 2 Stunden begleite ich euch noch durch diesen Tag auf dem Weg hoffentlich dann direkt Richtung Feierabend. Musikalisch, da freuen wir uns gleich auf die neue Single von Alexandra Hofmann. Es wird kultig mit Nino D'Angelo. Ich liebe ja wirklich die Kulthits von ihm, unter anderem Atemlos. Und vorher gibt's Nick P. mit seinem wirklich wunderschönen, poetischen Song, war damals ewig auf Platz 1. Hier ist Berlin.

Alexandra Hofmann eben gehört, für immer ja hier bei Antenne Schlager. Schön, dass ihr mit dabei seid an diesem Dienstag, Winterreifenzeit, ja jetzt bei einigen schon.

0: vor mehr Haare. Gibt es da irgendwie Tipps von euch?
1: Man hat von außen keine Möglichkeit zu erkennen, ob ein Reifen gut oder schlecht ist. Und wir empfehlen auch ausdrücklich, dass man sich nicht auf dieses aufgeklebte Reifenlabel verlassen sollte. Das sagt nichts darüber aus, ob ein Reifen gut oder schlecht ist. Da helfen tatsächlich nur unabhängige Tests, bei denen Reifen unter kontrollierten und vergleichbaren Bedingungen auf die Probe gestellt werden.
0: Dankeschön für den Moment an Fabian Fährmann, Sprecher vom ADAC. Und welche Profiltiefe wir brauchen oder dann vielmehr nicht mehr, wo dann die Reifen weg sollten, das hören wir dann gleich nochmal. Unbedingt bei mir bleiben. Jetzt geht's hier weiter mit wunderbarer Musik an diesem Dienstagnachmittag. Gleich Vincent Weiss hier mit dir. Und jetzt wird's richtig schön kultig mit Bata Illich. Hier ist die schwarze Madonna.

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1: Ich bin Hannes Westermann. Guten Tag. Die IG Metall in Niedersachsen und Sachsen-Anhalt hat heute ihre Forderung für die neue Tarifrunde beschlossen. 5% mehr Geld für Beschäftigte und Azubis bei 12 Monaten Laufzeit. Aber das ist nicht alles, sagte uns Verhandlungsführer Thorsten Gröger.
2: Wir wollen mit den Arbeitgebern darüber reden, dass im Ergebnis eine soziale Komponente enthalten sein muss, mit der die unteren Entgeltgruppen, die ja auch besonders betroffen sind von den Preissteigerungen, mit der die unteren Entgeltgruppen gestärkt werden. Zudem wollen wir die Tarifrunde auch dafür nutzen, mit den Arbeitgebern darüber zu reden, wie wir Beschäftigung und Zukunft in der Branche sichern können. Immerhin sind ja seit der letzten Tarifrunde 200.000 Jobs in der Branche bundesweit verloren gegangen.
1: Losgehen soll es mit den Verhandlungen ab dem 8. Oktober in Hannover, Osnabrück und Magdeburg. Warnstreiks wären ab November möglich. Niedersachsen ist bundesweit Spitzenreiter bei Wolfsrissen. Im letzten Jahr wurden hier nämlich 970 Nutztiere von Wölfen gerissen, vor allem Schafe, aber auch Rinder, Ziegen und Gehegewild. Das geht aus Zahlen des Bundeszentrums für Landwirtschaft hervor. Bundesweit sind die Wolfsrisse seit 2015 auf das Fünffache gestiegen. Gleichzeitig sind die Übergriffe im letzten Jahr im Vergleich zu 2024 um 11% gesunken. Obwohl sie selbst bei der Kommunalwahl kandidiert hat, ist eine AfD-Politikerin in Buchholz in der Nordheide als Wahlhelferin im Einsatz gewesen. Laut Landeswahlleitung hat sie die Zettel für die Bürgermeisterwahl ausgegeben und die Stimmen mit ausgezählt. Der Wahlvorstand habe dann verhindert, dass sie auch die Stimmen für die Kommunalparlamente mit auszählt. Für die stand sie nämlich selber zur Wahl.
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0: Pia Sophie und ein Kuss ohne Liebe. Hier gehört bei Antenne Schlager. Pia Sophie zieht ja gerade aktuell das Playboy-Cover. Gestern war sie auf dem Oktoberfest mit Freunden, wie man bei Instagram sehen konnte. Und hoffentlich ist sie dann auch ganz bald zu Gast im Antenne Schlager Star Talk. Da bin ich gerade dran an einem Termin. Jetzt beschäftigen wir uns nochmal mit den Tipps vom ADAC zum Thema Winterreifen von O bis O. Ostern bis Oktober oder Oktober bis Ostern, so rum ja viel mehr. Und der Oktober steht vor der Tür. Der ADAC hat gerade Winterreifen getestet. Und bei mir jetzt ADAC-Sprecher Fabian Fährmann. Ab welcher Profiltiefe sollte man einen Reifen eigentlich tauschen? Da gibt es ja auch so eine bestimmte Regel.
1: Laut Gesetzgeber muss man ja Winterreifen ab einer Profiltiefe von 1,6 mm tauschen. Wir haben gerade erst eine Studie durchgeführt, in der wir gesehen haben, dass Reifen bis 4 mm Profil recht konstant an Leistung verlieren und danach brechen aber viele Reifen plötzlich ein und werden sehr schnell sehr viel schlechter. Deshalb empfehlen wir, bei 4 mm Restprofil sollte ein Winterreifen ausgetauscht werden.
0: Das merken wir uns schon mal und auch das Alter des Reifens ist doch wichtig, oder?
1: Ja, das stimmt. Ein Winterreifen sollte ab einem Alter von 8 Jahren unabhängig von der Profiltiefe sicherheitshalber ausgetauscht werden. Die Reifen werden dann einfach spröde, haften nicht mehr so gut auf dem Boden und können folglich ein Sicherheitsrisiko werden. Das Alter des Reifens erkennt man übrigens an der 4-stelligen DOT-Nummer, die auf der Reifenflanke angebracht ist. Die letzten beiden Zahlen stellen dabei das Produktionsjahr dar.
0: Dankeschön an den ADAC-Sprecher Fabian Fährmann für die Tipps heute rund um das Thema Winterreifen, das ja zwangsläufig jetzt wieder auf uns zukommt, spätestens ab Oktober. Und weiter geht's jetzt hier mit Schlagertitan Bernhard Brink und Lieder an die Liebe.

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8: Ich bin Thomas Bleskin. Nach der schmerzhaften Niederlagenserie der CDU bei den letzten drei Landtagswahlen berät die Bundestagsfraktion der Union heute mit Kanzler Merz über die Konsequenzen. Sachsens Ministerpräsident Kretschmer forderte von seiner Partei eine schonungslose Analyse und einen Neustart. Das habe auch etwas mit Personen zu tun, sagte er im MDR. Auch Thüringens Ministerpräsident Vogt nannte das Wahlfiasko einen historischen Wendepunkt. Nötig sei eine Generalinventur der Berliner Regierungspolitik, so Vogt. Die Bundesregierung plant erneut einen Tankrabatt, der wurde vom Kabinett nun auf den Weg gebracht. SPD-Fraktionsvize Zorn verteidigte die Maßnahme gegen Kritik, sie würde nicht viel bringen.
9: Schon im Mai gab es für 2 Monate einen Tankrabatt. Damals sind die Preise spürbar gesunken, doch die Mineralölkonzerne gaben den Rabatt nicht vollständig an Autofahrer weiter. Das fürchten Kritiker auch diesmal. SPD-Vize Zorn sagt, es habe keine andere Wahl gegeben, entweder erneut einen Tankrabatt oder gar keine Entlastung. Er hofft, dass die Regierung so viel Druck aufbauen könne, dass die Konzerne den Rabatt diesmal komplett weitergeben. Die Regierung plant, die Energiesteuer auf Diesel und Benzin ab Oktober zu senken für 3 Monate, um rund 14 Cent pro Liter. Katrin Müller, Nachrichtenredaktion.
8: Der Anteil der Elektroautos bei den Neuzulassungen in der EU ist im vergangenen Jahr auf ein Rekordniveau gestiegen. Das zeigen Ergebnisse der europäischen Statistikbehörde Eurostat. Gut jeder 6. neu zugelassene Pkw war demnach ein E-Auto.
10: Auch Hybridfahrzeuge, die waren immer beliebter und der ganze Boom hat wohl auch mit den hohen Spritpreisen im Moment zu tun. Aber nicht nur, es gibt auch günstigere Einstiegsmodelle, eine staatliche Förderprämie für E-Autos und auch mehr Ladesäulen. Spitzenreiter sind wir in Deutschland europaweit allerdings noch nicht. In Dänemark und auch den Niederlanden zum Beispiel, da haben zuletzt noch mehr Leute ein E-Auto gekauft. Claudia Wächter, Nachrichtenredaktion.
8: Der Chemiekonzern Evonik hat den Abbau von über 3000 Stellen angekündigt. Mehr als 2000 davon entfallen auf Deutschland, teilte das Unternehmen in Essen mit. Schon bis Ende dieses Jahres fallen durch Sparprogramme knapp 3000 Stellen weg. Der nächste Sparplan soll bis 2029 sozialverträglich und ohne betriebsbedingte Kündigungen umgesetzt werden.
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11: Heute gibt es überwiegend einen Mix aus Sonne und Wolken und vor allem im Südwesten und Nordosten kann man sich über richtig viel Sonnenschein freuen. Bis zu 12 Sonnenstunden kann es hier geben. Im Rest des Landes gibt es einen Wechsel aus Sonne und Wolken. Teilweise sind die Wolken ein bisschen dichter und zwar von Sachsen und Ostthüringen bis nach Ostbayern hin. Da kann es etwas nieseln, aber muss halt auch nicht. Also in den meisten Teilen bleibt es heute trocken und die Temperaturen, die liegen heute zwischen frischen 10 Grad im Erzgebirge und maximal 23 Grad im Markgräflerland.
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11: Kurz nach 17 Uhr, eine Stunde, sind wir noch zusammen an diesem Dienstag auf dem Weg Richtung Feierabend oder vielleicht ja sogar schon mittendrin. Gleich wird's kultig mit Spliff und jetzt die Frau, die in diesem Jahr 20-jähriges Bühnenjubiläum gefeiert hat mit der großen Stadiontour und da durfte dieser Song hier natürlich auch nicht fehlen. Hier ist Helene Fischer und Atemlos durch die Nacht. Ich wünsche euch einen wunderschönen Feierabend.

0: Antenne Schlager mit dem ganz neuen Song von Christian Anders, ja auch schon seit der Kultzeit erfolgreich unterwegs, und das war sein ganz aktueller Song Janine.
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Antenne Schlager mit Ramon Roselli, alles was du suchst, seine ganz aktuelle Single aus dem gleichnamigen Album, das wird genauso heißen und erscheint am Freitag, freuen wir uns schon mal drauf und die gute Nachricht ist, Ramon Roselli wird das Album hier vorstellen, bei uns im Antenne Schlager Star Talk, am Donnerstag erscheint die neue Folge mit ihm zu diesem Album, freue ich mich sehr drauf, wir haben über verschiedenste Themen gesprochen und das werdet ihr am Donnerstag dann genauer erfahren, da will ich jetzt noch gar nicht so viel verraten an dieser Stelle. Schöne Nachrichten kommen auch wieder von euch rein. Ich höre es hier schon piepen im Hintergrund. Werde ich jetzt mir alles noch durchlesen. Und wir hören uns morgen wieder. Und zwar ab 6 Uhr in der Früh. Ich bin ja der Morgen in dieser Woche in Vertretung für Tom Meyer. Also ich freue mich, wenn ihr morgen ab 6 wieder mit dabei seid. Und sag jetzt Tschüss mit Nena. Wir reisen in die 80er. Hier ist Leuchtturm. Macht euch noch einen schönen Dienstag.

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5: Ich bin Thomas Bleskin. Nach den Niederlagen der CDU bei drei Landtagswahlen hat Unionsfraktionschef Thorsten Frey Kanzler Friedrich Merz die Unterstützung der Bundestagsfraktion zugesichert. Zugleich zeigte sich Frey zuversichtlich, dass das mit der SPD vereinbarte Reformpaket nun zügig umgesetzt wird.
6: Ja, wir stehen hinter dem Kanzler, sagt CDU-Fraktionschef Frey, und er glaubt auch, dass man mit dem SPD-Koalitionspartner auf einen Nenner kommt im Reformstreit. Kurz, CDU und auch CSU signalisieren heute trotz Frust und Chaos, wir sind im Arbeitsmodus. Und doch Kanzler Merz will kämpfen, eine Art Neustart hinlegen. Doch manche fragen sich schon, ob er dazu noch die Macht hat und auch die Zeit. Claudia Wächter, Nachrichtenredaktion.
5: Der Chemiekonzern Evonik will über 3000 Stellen abbauen, den Großteil davon in Deutschland. Das hat das Unternehmen in Essen mitgeteilt. Damit bekräftigte Evonik seine Umbaupläne, die bereits im Juni veröffentlicht worden waren.
7: Evonik will jetzt auf Wachstum in Amerika und Asien setzen. Dafür werde das Produktportfolio nach Rollenprofilen geordnet und den 6 großen Produktionsstandorten in Deutschland würden spezifische Aufgaben zugeteilt. Der Stellenabbau soll sozialverträglich und ohne betriebsbedingte Kündigungen umgesetzt werden, heißt es von dem Unternehmen. Das heißt, frei werdende Stellen werden nicht nachbesetzt, Beschäftigte früher in den Ruhestand verabschiedet oder freiwillige Abgänge über Abfindungen vereinbart. Fiona Reinhardt, Nachrichtenredaktion.
5: Der österreichische Investor René Benko ist in einem teilweise neu aufgerollten Prozess zu 2,5 Jahren Haft verurteilt worden. Das Landgericht Innsbruck sah es als erwiesen an, dass der 49-Jährige seine Gläubiger geschädigt hat. Dabei ging es um eine Mietkostenvorauszahlung von 360.000 Euro, obwohl sein Signa Imperium bereits in Schwierigkeiten steckte. Benko bestreitet die Vorwürfe. Er sitzt seit Januar 2025 in Untersuchungshaft. Wer mit Öl oder Pellets heizt, muss sich in diesem Jahr auf deutlich höhere Kosten einstellen. Nach Berechnungen von CO2 Online steigen die Heizkosten einer 70 Quadratmeter Wohnung bei Heizöl um 24% auf rund 1.275 Euro pro Jahr, bei Pellets um 17% auf etwa 870 Euro. Gaskunden könnten dagegen zunächst etwas günstiger davon kommen. Hier erwartet die Beratungsgesellschaft einen Rückgang um 4%.
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8: Heute gibt es einen Wechsel aus Sonne und Wolken. Vom Emsland und Niederrhein bis nach Sachsen und Ostbayern sind die Wolken etwas dichterer und da kann es auch ab und an etwas nieseln. Das ist aber eher selten. Und über richtig viele Sonnenstunden, nämlich zwischen 10 und 12, kann sich heute der Südwesten und Nordosten freuen. Und die Temperaturen, die sind halt ja auch genauso. 10 Grad im Erzgebirge, da ist es ziemlich frisch. 17 bis 18 Grad an den Küsten und bis zu 23 Grad ganz im Südwesten.
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Dies ist Gordon Mackenzies Lied, sein Lied von Albany, dem stolzen Schloss seines Clans, das eines Tages für immer verlieren sollte.

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7: Ich bin Thomas Bleskin. Trotz der Niederlagen der CDU bei 3 Landtagswahlen sieht Unionsfraktionschef Frei Kanzler Merz weiter von den Abgeordneten getragen. Frei sagte, er erwarte nun, dass das mit der SPD vereinbarte Reformpaket zügig umgesetzt wird. Bei der Rente seien nur noch Detailfragen offen. Sachsens CDU-Ministerpräsident Kretschmer forderte dagegen von seiner Partei eine schonungslose Analyse und einen Neustart. Der österreichische Investor René Benko ist in einem teilweise neu aufgerollten Prozess zu 2,5 Jahren Haft verurteilt worden. Das Landgericht Innsbruck sah es als erwiesen an, dass der 49-Jährige seine Gläubiger geschädigt hat.
8: Der Ex-Milliardär hatte in einem ersten Prozess rund um diese Vorwürfe eine Haftstrafe von 2 Jahren erhalten. Nachdem der oberste Gerichtshof das Urteil in Teilen kassiert hatte, musste neu verhandelt werden. Bemerkenswert am heutigen Prozesstag war, dass Benko sich erstmals selbst geäußert hat. Erwartbar rechtfertigte er sein Handeln. Er habe zum fraglichen Zeitpunkt noch an die mögliche Rettung seines Imperiums geglaubt. Mit dem heutigen Urteil ist ein erster Verfahrensstrang gegen den 49-Jährigen abgeschlossen. Viele weitere Prozesse dürften folgen. Aus Wien, Matthias Röder.
7: Im Bereich der US-Airbase Spang-Dahlem in Rheinland-Pfalz ist ein Militärflugzeug abgestürzt. Nach ersten Erkenntnissen wurde dabei ein Mensch verletzt.
9: Eine Riesenrauchsäule steigt in den Himmel. Feuerwehrleute und auch der Katastrophenschutz, die rücken zu einem Großeinsatz aus. Was genau passiert ist, wie es zu dem Absturz kam, das ist noch unklar. Der Pilot der Maschine, der konnte sich mit einem Schleudersitz retten, sagte die US-Luftwaffe. In Spang-Dahlem ist eine F-16 Kampfjet-Staffel stationiert. Sie ist weltweit im Einsatz für die US-Air Force und für die NATO. Claudia Wächter, Nachrichtenredaktion.
7: Im Streit um Grönland haben die USA, Dänemark und die Arktisinsel ein Sicherheitsabkommen geschlossen. Präsident Trump sowie die Regierungschefs Frederiksen und Nielsen unterzeichneten die Vereinbarung in New York. Trump zufolge erhalten die USA weitreichende Befugnisse zur Verteidigung Grönlands und wollen dort 2 neue Militärbasen errichten. Dänemark hat diese Darstellung bislang nicht bestätigt. Regierungschef Nielsen erklärte, das Abkommen führe die bestehende Verteidigungsvereinbarung mit den USA fort.
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10: Heute gibt es überwiegend einen Mix aus Sonne und Wolken und vor allem im Südwesten und Nordosten kann man sich über richtig viel Sonnenschein freuen. Bis zu 12 Sonnenstunden kann es hier geben. Im Rest des Landes gibt es einen Wechsel aus Sonne und Wolken. Teilweise sind die Wolken ein bisschen dichter und zwar von Sachsen und Ostthüringen bis nach Ostbayern hin. Da kann es etwas nieseln, aber muss halt auch nicht. Also in den meisten Teilen bleibt es heute trocken und die Temperaturen, die liegen heute zwischen frischen 10 Grad im Erzgebirge und maximal 23 Grad im Markgräflerland.
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3: Ich bin Thomas Bleskin. Nach den Niederlagen der CDU bei 3 Landtagswahlen hat Unionsfraktionschef Thorsten Frey Kanzler Friedrich Merz die Unterstützung der Bundestagsfraktion zugesichert. Zugleich zeigte sich Frey zuversichtlich, dass das mit der SPD vereinbarte Reformpaket nun zügig umgesetzt wird.
4: Ja, wir stehen hinter dem Kanzler, sagt CDU-Fraktionschef Frey, und er glaubt auch, dass man mit dem SPD-Koalitionspartner auf einen Nenner kommt im Reformstreit. Kurz, CDU und auch CSU signalisieren heute trotz Frust und Chaos, wir sind im Arbeitsmodus. Und doch Kanzler Merz will kämpfen, eine Art Neustart hinlegen. Doch manche fragen sich schon, ob er dazu noch die Macht hat und auch die Zeit. Claudia Wächter, Nachrichtenredaktion.
3: Der Chemiekonzern Evonik will über 3000 Stellen abbauen, den Großteil davon in Deutschland. Das hat das Unternehmen in Essen mitgeteilt. Damit bekräftigte Evonik seine Umbaupläne, die bereits im Juni veröffentlicht worden waren.
5: Evonik will jetzt auf Wachstum in Amerika und Asien setzen. Dafür werde das Produktportfolio nach Rollenprofilen geordnet und den 6 großen Produktionsstandorten in Deutschland würden spezifische Aufgaben zugeteilt. Der Stellenabbau soll sozialverträglich und ohne betriebsbedingte Kündigungen umgesetzt werden, heißt es von dem Unternehmen. Das heißt, frei werdende Stellen werden nicht nachbesetzt, Beschäftigte früher in den Ruhestand verabschiedet oder freiwillige Abgänge über Abfindungen vereinbart. Fiona Reinhardt, Nachrichtenredaktion.
3: Der österreichische Investor René Benko ist in einem teilweise neu aufgerollten Prozess zu 2,5 Jahren Haft verurteilt worden. Das Landgericht Innsbruck sah es als erwiesen an, dass der 49-Jährige seine Gläubiger geschädigt hat. Dabei ging es um eine Mietkostenvorauszahlung von 360.000 Euro, obwohl sein Signa Imperium bereits in Schwierigkeiten steckte. Benko bestreitet die Vorwürfe. Er sitzt seit Januar 2025 in Untersuchungshaft. Wer mit Öl oder Pellets heizt, muss sich in diesem Jahr auf deutlich höhere Kosten einstellen. Nach Berechnungen von CO2 Online steigen die Heizkosten einer 70 Quadratmeter Wohnung bei Heizöl um 24% auf rund 1.275 Euro pro Jahr, bei Pellets um 17% auf etwa 870 Euro. Gaskunden könnten dagegen zunächst etwas günstiger davon kommen. Hier erwartet die Beratungsgesellschaft einen Rückgang um 4%. Zum Wetter, die aktuelle Vorhersage des Deutschen Wetterdienstes. Heute meist freundlich, nur in einem Streifen vom Emsland und Niederrhein bis nach Südostbayern ziehen mehr Wolken durch. Die Temperaturen liegen bei 15 bis 23 Grad. In der Nacht ist es häufig klar, örtlich bildet sich Nebel, im Südosten kann es bis auf 0 Grad abkühlen. Morgen bleibt es nach Auflösung von Nebelfeldern vielerorts sonnig und trocken, nur im Nordwesten ziehen dichtere Wolken auf, an der Nordsee später auch Schauer. Die Höchstwerte liegen zwischen 17 und 24 Grad.
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3: Ich bin Thomas Bleskin. Trotz der Niederlagen der CDU bei 3 Landtagswahlen sieht Unionsfraktionschef Frei Kanzler Merz weiter von den Abgeordneten getragen. Frei sagte, er erwarte nun, dass das mit der SPD vereinbarte Reformpaket zügig umgesetzt wird. Bei der Rente seien nur noch Detailfragen offen. Sachsens CDU-Ministerpräsident Kretschmer forderte dagegen von seiner Partei eine schonungslose Analyse und einen Neustart. Der österreichische Investor René Benko ist in einem teilweise neu aufgerollten Prozess zu 2,5 Jahren Haft verurteilt worden. Das Landgericht Innsbruck sah es als erwiesen an, dass der 49-Jährige seine Gläubiger geschädigt hat.
4: Der Ex-Milliardär hatte in einem ersten Prozess rund um diese Vorwürfe eine Haftstrafe von 2 Jahren erhalten. Nachdem der oberste Gerichtshof das Urteil in Teilen kassiert hatte, musste neu verhandelt werden. Bemerkenswert am heutigen Prozesstag war, dass Benko sich erstmals selbst geäußert hat. Erwartbar rechtfertigte er sein Handeln. Er habe zum fraglichen Zeitpunkt noch an die mögliche Rettung seines Imperiums geglaubt. Mit dem heutigen Urteil ist ein erster Verfahrensstrang gegen den 49-Jährigen abgeschlossen. Viele weitere Prozesse dürften folgen. Aus Wien, Matthias Röder.
3: Im Bereich der US-Airbase Spang-Dahlem in Rheinland-Pfalz ist ein Militärflugzeug abgestürzt. Nach ersten Erkenntnissen wurde dabei ein Mensch verletzt.
5: Eine Riesenrauchsäule steigt in den Himmel. Feuerwehrleute und auch der Katastrophenschutz, die rücken zu einem Großeinsatz aus. Was genau passiert ist, wie es zu dem Absturz kam, das ist noch unklar. Der Pilot der Maschine, der konnte sich mit einem Schleudersitz retten, sagte die US-Luftwaffe. In Spang-Dahlem ist eine F-16 Kampfjet-Staffel stationiert. Sie ist weltweit im Einsatz für die US Air Force und für die NATO. Claudia Wächter, Nachrichtenredaktion.
3: Im Streit um Grönland haben die USA, Dänemark und die Arktisinsel ein Sicherheitsabkommen geschlossen. Präsident Trump sowie die Regierungschefs Frederiksen und Nielsen unterzeichneten die Vereinbarung in New York. Trump zufolge erhalten die USA weitreichende Befugnisse zur Verteidigung Grönlands und wollen dort 2 neue Militärbasen errichten. Dänemark hat diese Darstellung bislang nicht bestätigt. Regierungschef Nielsen erklärte, das Abkommen führe die bestehende Verteidigungsvereinbarung mit den USA fort. Zum Wetter, die aktuelle Vorhersage des Deutschen Wetterdienstes. Heute meist freundlich, nur in einem Streifen vom Emsland und Niederrhein bis nach Südostbayern ziehen mehr Wolken durch. Die Temperaturen liegen bei 15 bis 23 Grad. In der Nacht ist es häufig klar, örtlich bildet sich Nebel, im Südosten kann es bis auf 0 Grad abkühlen. Morgen bleibt es nach Auflösung von Nebelfeldern vielerorts sonnig und trocken, nur im Nordwesten ziehen dichtere Wolken auf, an der Nordsee später auch Schauer. Die Höchstwerte liegen zwischen 17 und 24 Grad.
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1: Ich bin Tine Klimach. Nach den Niederlagen der CDU bei 3 Landtagswahlen hat Unionsfraktionschef Thorsten Frey Bundeskanzler Merz die Unterstützung der Bundestagsfraktion zugesichert. Frey sagte, der Kanzler habe die Rückendeckung der Union. Zugleich zeigte er sich zuversichtlich, dass das mit der SPD vereinbarte Reformpaket nun zügig umgesetzt werde. Bei der Rente seien nur noch Detailfragen offen. Haushalte in Deutschland müssen in diesem Jahr erneut mit höheren Heizkosten rechnen. Laut dem neuen Heizspiegel von CO2 Online dürften vor allem Heizöl und Holzpellets deutlich teurer werden.
2: Für eine 70 Quadratmeter Wohnung in einem Mehrfamilienhaus werden beim Heizöl 24% mehr erwartet, rund 1.275 Euro im Jahr. Bei Holzpellets sollen die Kosten um 17% auf 870 Euro steigen. Fernwärme wird laut Studie ebenfalls teurer, allerdings nur leicht, wie auch Wärmepumpen. Rund 90% der Haushalte hätten aber noch Sparpotenzial. Richtiges Heizen und Lüften oder weniger Warmwasserverbrauch könnten den Energieverbrauch um bis zu 10% senken, heißt es. David Riemer, Nachrichtenredaktion.
1: Im Streit um Grönland haben die USA, Dänemark und Grönland ein Abkommen geschlossen. US-Präsident Trump, die dänische Ministerpräsidentin Frederiksen und der grönländische Regierungschef Nielsen unterzeichneten am Rande der UN-Vollversammlung in New York eine Vereinbarung, in der es um Sicherheitsinteressen geht.
3: Die USA wollen sogleich 2 Militärstützpunkte in Grönland errichten. Nach den Worten Trumps haben die USA mit dem Abkommen weitreichende Kontrolle über die Verteidigung der Insel in der Arktis. Grönlands Regierungschef nannte den Deal einen Meilenstein, der auch gut für die NATO und Europa sei. Bei seiner Rede vor der UN hatte Trump betont, dass fortan kein Gegner der USA in Grönland militärisch präsent sein oder anderweitig Investitionen tätigen dürfe. Die Insel ist strategisch und geopolitisch wichtig als Bollwerk der USA gegen Russland und China. Aus den USA, Tina Eck.
1: Nach dem gewaltsamen Tod eines 15-Jährigen in Marsberg im Hochsauerlandkreis haben sich 2 gesuchte Männer der Polizei gestellt. Gegen die 22 und 23 Jahre alten Beschuldigten liegen Haftbefehle wegen Totschlags und schwerer Körperverletzung vor. Sie sollen am Samstag auf den Jugendlichen und einen weiteren 18-Jährigen eingestochen haben. Der 15-Jährige starb noch am Tatort, der 18-Jährige wird in einem Krankenhaus behandelt. Das Wetter, die aktuelle Vorhersage des Deutschen Wetterdienstes. Heute Nacht bleibt es meist trocken, im äußersten Nordwesten ziehen dichtere Wolken auf. Sonst ist es oft klar, gebietsweise bildet sich Nebel. Die Temperaturen sinken auf 13 Grad an der Nordsee und bis auf 0 Grad im Südosten. Dort ist örtlich Bodenfrost möglich. Tagsüber dann wird es nach Auflösung von Nebel vielerorts sonnig und trocken. Nur im Nordwesten bleibt es stark bewölkt. An der Nordsee kommen später Schauer auf. Die Höchstwerte liegen zwischen 17 und 24 Grad.
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1: Dies ist die Geschichte von Elude. Einem Mann, der geboren wurde, um wie ein wildes Tier gejagt zu werden, weil er arm war und sich nicht wehren konnte. Aber er gab sich mit seinem Schicksal nicht zufrieden und heute wurde seine Ehre wiederhergestellt.

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1: Es war in einer heißen Sommernacht. Von der Plaza Domingo.

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2: Ich bin Tine Klimach. Was folgt für die CDU aus den Wahlschlappen der vergangenen Wochen? Bundeskanzler und Parteichef Friedrich Merz will weitermachen und die geplanten Reformen durchsetzen. Nach den Spitzengremien der Partei hat er sich am Nachmittag der Unionsfraktion gestellt, also den über 200 Bundestagsabgeordneten von CDU und CSU. Doch es gab Rückendeckung für den Kanzler.
3: Ja, wir stehen hinter dem Kanzler, sagt CDU-Fraktionschef Frei, und er glaubt auch, dass man mit dem SPD-Koalitionspartner auf einen Nenner kommt im Reformstreit. Kurz, CDU und auch CSU signalisieren heute trotz Frust und Chaos, wir sind im Arbeitsmodus. Und doch Kanzler Merz will kämpfen, eine Art Neustart hinlegen. Doch manche fragen sich schon, ob er dazu noch die Macht hat und auch die Zeit. Claudia Wächter, Nachrichtenredaktion.
2: Vertreter der USA und des Irans haben sich nach Angaben von US-Präsident Trump am Rande der UN-Generaldebatte in New York getroffen. Das Gespräch habe 3 Stunden gedauert und sei sehr gut verlaufen, sagte Trump, ohne alle Teilnehmer zu nennen. Vor der UN-Vollversammlung hatte er den Krieg gegen den Iran verteidigt und zugleich einen Deal in Aussicht gestellt.
4: Will a deal be made with Iran?
5: Die Entscheidung ist, gibt es einen Deal, mit dem sie den Iran wieder aufbauen und ein besseres Land als je zuvor schaffen können? Oder muss ich den Iran vernichten? Muss ich sie in die Hölle schicken? Ohne Überlebenschance und ohne Hoffnung auf künftige Größen und Generationen. Aber ich glaube, wir werden einen Deal machen gleich nach den Zwischenwahlen hier.
2: Die Fronten im Irankrieg gelten weiter als verhärtet. Ein möglicher Deal scheint in weiter Ferne. Nach dem Fund von Drohnenteilen nahe dem Bundeswehrstandort im niedersächsischen Wunsdorf ist bei der weiteren Spurensuche verdächtiges Material entdeckt worden. Nach Informationen aus Sicherheitskreisen geht es um Spuren von Sprengstoff. Inwiefern die zu der Drohne gehören, wird noch untersucht. Früheren Angaben zufolge prüfen die Ermittler auch einen möglichen Zusammenhang mit dem Drohnenvorfall am Flughafen Leipzig. Zum Sport. Die deutschen Volleyballer sind bei der Europameisterschaft im Viertelfinale ausgeschieden. Das Team von Bundestrainer Massimo Botti verlor in Sofia gegen Titelverteidiger Polen klar mit 0:3. Erik Röhrs war mit 12 Punkten bester deutscher Spieler. Das Wetter, die aktuelle Vorhersage des Deutschen Wetterdienstes. Heute Nacht bleibt es meist trocken, im äußersten Nordwesten ziehen dichtere Wolken auf. Sonst ist es oft klar, gebietsweise bildet sich Nebel. Die Temperaturen sinken auf 13 Grad an der Nordsee und bis auf 0 Grad im Südosten. Dort ist örtlich Bodenfrost möglich. Tagsüber dann wird es nach Auflösung von Nebel vielerorts sonnig und trocken. Nur im Nordwesten bleibt es stark bewölkt. An der Nordsee kommen später Schauer auf. Die Höchstwerte liegen zwischen 17 und 24 Grad.
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2: Ich bin Tine Klimach. Trotz der Niederlagenserie der CDU bei 3 Landtagswahlen hat Fraktionschef Frei dem Kanzler die Rückendeckung der Bundestagsfraktion zugesichert. Der Bundeskanzler habe die Unterstützung der Union, sagte Frei in Berlin. Merz räumte in der Fraktionssitzung seine Mitverantwortung für die Wahlergebnisse ein und warb für seinen Reformkurs. In New York läuft die UN-Vollversammlung. Kanzler Merz muss die Krise zu Hause lösen. Dort bei der Generaldebatte der Vereinten Nationen vertritt ihn nun Bundesaußenminister Wadefuhl. Die Welt sei in einem Modus der Dauereskalation, sagte Wadefuhl und forderte konkrete Schritte für die Lösung der vielen Krisen weltweit.
3: Für die Bundesregierung ist die Antwort ganz klar. Team Deutschland wird in zahllosen Gesprächsmöglichkeiten hier in New York die Möglichkeiten nutzen, um seinen Teil dafür beizutragen, dass es nicht bei einer reinen Bestandsaufnahme der globalen Krisenlage bleibt, dass auch jede noch so kleine Möglichkeit ergriffen wird, um das Schweigen zwischen den Konfliktparteien in Europa, im Mittleren Osten und andernorts zu überwinden.
2: Vertreter der USA und des Irans haben sich nach Angaben von US-Präsident Trump in New York getroffen. Der genaue Inhalt der Gespräche ist offen. Der österreichische Investor René Benko ist in einem teilweise neu aufgerollten Prozess zu 2,5 Jahren Haft verurteilt worden. Das Landgericht Innsbruck sah es als erwiesen an, dass der 49-Jährige seine Gläubiger geschädigt hat.
4: Der Ex-Milliardär hatte in einem ersten Prozess rund um diese Vorwürfe eine Haftstrafe von 2 Jahren erhalten. Nachdem der oberste Gerichtshof das Urteil in Teilen kassiert hatte, musste neu verhandelt werden. Bemerkenswert am heutigen Prozesstag war, dass Benko sich erstmals selbst geäußert hat. Erwartbar rechtfertigte er sein Handeln. Er habe zum fraglichen Zeitpunkt noch an die mögliche Rettung seines Imperiums geglaubt. Mit dem heutigen Urteil ist ein erster Verfahrensstrang gegen den 49-Jährigen abgeschlossen. Viele weitere Prozesse dürften folgen. Aus Wien, Matthias Röder.
2: Zum Sport. Die deutschen Volleyballer sind bei der Europameisterschaft im Viertelfinale ausgeschieden. Das Team von Bundestrainer Massimo Botti verlor in Sofia gegen Titelverteidiger Polen klar mit 0:3. Erik Röhrs war mit 12 Punkten bester deutscher Spieler. Das Wetter, die aktuelle Vorhersage des Deutschen Wetterdienstes. Heute Nacht bleibt es meist trocken. Im äußersten Nordwesten ziehen dichtere Wolken auf. Sonst ist es oft klar, gebietsweise bildet sich Nebel. Die Temperaturen sinken auf 13 Grad an der Nordsee und bis auf 0 Grad im Südosten. Dort ist örtlich Bodenfrost möglich. Tagsüber dann wird es nach Auflösung von Nebel vielerorts sonnig und trocken. Nur im Nordwesten bleibt es stark bewölkt. An der Nordsee kommen später Schauer auf. Die Höchstwerte liegen zwischen 17 und 24 Grad.
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3: Ich bin Tine Klimach. Bei der UN-Generaldebatte gibt es in diesem Jahr mehrere Schwerpunkte. Heute geht es unter anderem um den Ukraine-Krieg. In New York wird der ukrainische Präsident Zelensky reden. Er hatte gestern am Rande der Generaldebatte das gewünschte Gespräch mit US-Präsident Trump erhalten.
4: In seiner Rede hatte Trump optimistisch prophezeit, dass der Ukraine-Krieg bald vorbei sein könnte. Man werde den Konflikt lösen und zwar schneller als alle denken, meinte Trump. Beim Treffen mit Trump am Rande der UN-Generaldebatte hat Zelensky erneut die Teilwaffenruhe im Energiebereich angesprochen und neue Waffenlieferungen, vor allem Patriot-Flugabwehrraketen. Auch Vertreter der USA und des Irans verhandelten am Rande des UN-Events viele Stunden lang. Die Gespräche seien gut gelaufen, sagte Trump. Aus den USA, Tina Eck.
3: Im Streit um Grönland haben die USA, Dänemark und die Arktisinsel ein Sicherheitsabkommen geschlossen. Die Vereinbarung wurde ebenfalls in New York unterzeichnet. Trump zufolge erhalten die USA weitreichende Befugnisse zur Verteidigung Grönlands und wollen dort zwei neue Militärbasen errichten. Regierungschef Nielsen erklärte, das Abkommen führe die bestehende Verteidigungsvereinbarung mit den USA fort. Haushalte in Deutschland müssen in diesem Jahr erneut mit höheren Heizkosten rechnen. Laut dem neuen Heizspiegel von CO2 Online dürften vor allem Heizöl und Holzpellets deutlich teurer werden. Beim Erdgas sieht die Organisation dagegen insgesamt eine leichte Entlastung.
5: Für eine 70 Quadratmeter Wohnung in einem Mehrfamilienhaus werden beim Heizöl 24% mehr erwartet, rund 1.275 Euro im Jahr. Bei Holzpellets sollen die Kosten um 17% auf 870 Euro steigen. Fernwärme wird laut Studie ebenfalls teurer, allerdings nur leicht, wie auch Wärmepumpen. Rund 90% der Haushalte hätten aber noch Sparpotenzial. Richtiges Heizen und Lüften oder weniger Warmwasserverbrauch könnten den Energieverbrauch um bis zu 10% senken, heißt es. David Riemer, Nachrichtenredaktion.
3: Ein Flugzeug von Eurowings hat am Düsseldorfer Flughafen kurz nach dem Start eine Sicherheitslandung hingelegt. Wie ein Sprecher von Eurowings auf Nachfrage mitteilte, wurde am Nachmittag kurz nach dem Start der Maschine in Richtung Italien eine leichte Rauchentwicklung festgestellt. Daraufhin sei der Flieger vorsorglich umgedreht. Er sei normal gelandet und werde derzeit noch technisch untersucht, hieß es. Das Wetter, die aktuelle Vorhersage des Deutschen Wetterdienstes. Heute Nacht bleibt es meist trocken, im äußersten Nordwesten ziehen dichtere Wolken auf. Sonst ist es oft klar, gebietsweise bildet sich Nebel. Die Temperaturen sinken auf 13 Grad an der Nordsee und bis auf 0 Grad im Südosten. Dort ist örtlich Bodenfrost möglich. Tagsüber dann wird es nach Auflösung von Nebel vielerorts sonnig und trocken. Nur im Nordwesten bleibt es stark bewölkt, an der Nordsee kommen später Schauer auf. Die Höchstwerte liegen zwischen 17 und 24 Grad.
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1: Ich bin Tine Klimach. Die CDU-CSU-Bundestagsfraktion tagte erstmals nach dem Wahldebakel. Ihr Vorsitzender Thorsten Frey stärkte Kanzler Merz den Rücken.
2: Der Bundeskanzler hat unsere Unterstützung und ja, ich bin davon überzeugt, dass wir gemeinsam mit der SPD die verabredeten Reformvorhaben auch tatsächlich zügig durchsetzen können.
1: Am Abend fanden sich außerdem mehrere Spitzenvertreter der Koalition in Berlin zu einem vertraulichen Treffen zusammen. Darunter sollen Kanzleramtsministerin Waken und Gesundheitsminister Lindemann von der CDU gewesen sein. Für die SPD nahmen Co-Chefin Bärbel Baas sowie Innenminister Dobrindt als Vertreter der CSU teil. Zum ersten Mal seit rund 3 Monaten haben sich Vertreter der USA und des Irans wieder getroffen. Das Gespräch am Rande der UN-Generalversammlung in New York sei sehr gut gelaufen und habe 3 Stunden gedauert, sagte US-Präsident Trump vor Reportern. Iranische Staatsmedien bestätigten das Treffen. Ob es konkrete Ergebnisse gab, blieb offen. Heute wird die Rede des iranischen Präsidenten Pezeshkian vor den Vereinten Nationen erwartet. Medikamente einfach in der Drogerie um die Ecke abholen. Diesen Service bietet die Online-Apotheke von DM zumindest für bestimmte Medikamente an. Das passt der Wettbewerbszentrale nicht. Sie hat geklagt und heute prüft das Landgericht Karlsruhe den Fall.
3: Seit knapp einem Jahr vertreibt die Drogeriemarktkette unter dem Namen DM Med rezeptfreie Apotheken.